0: Nachts zum Dienstag waren 32 Afghanen per Charterflug in ihr Heimatland abgeschoben worden. Der Himmel über Bayern wird zunehmend klar, die Temperaturen sinken auf 17 bis 10 Grad. Tagsüber gibt es eine Mischung aus Wolken und Sonne, vereinzelt bilden sich schwache Schauer. Die Höchstwerte liegen zwischen 23 Grad im Hoferland und 29 Grad am Bodensee. Von Donnerstag bis mindestens Sonntag scheint die Sonne, ab Freitag entstehen örtliche Hitzegewitter.
1: Hallo, hier ist Anja aus der Alpenwelle Verkehrsredaktion. Wir haben keine Staumeldungen für dich. Die Verkehrslage ist in Stand. Die Alpenwelle wünscht gute Fahrt.
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1: Ich bin Moritz Einzel. Bei der Fußball-WM in den USA, Mexiko und Kanada steigt der Titelverteidiger ins Turnier ein. In diesen Minuten beginnt das Spiel Argentinien gegen Algerien. Norwegen hat sein erstes Gruppenspiel schon erfolgreich absolviert. Ein 4:1 Erfolg gegen den Irak, auch dank zweier Treffer von Topstürmer Erling Haaland. Zuvor hatte Frankreich den Senegal mit 3:1 besiegt. Später gibt's noch die Partie Österreich gegen Jordanien, da ist Anstoß um 6 Uhr. Die USA und die anderen G7-Staaten wollen ihre Bemühungen verstärken, den Ukraine-Krieg zu beenden. Es soll neue Sanktionen gegen Russland geben, auch im Öl- und Gassektor, heißt es in einer Erklärung vom Gipfel im französischen Evian. Mehr von Ursula Winkler.
2: Russland soll unter Druck gesetzt werden, nicht nur mit Sanktionen gegen den Energiesektor. Die G7-Staaten wollen auch mehr Waffen an die Ukraine liefern und versprechen dem Land weitere Unterstützung für den nächsten Winter. Sie sehen ukrainische Fortschritte an der Front und sprechen auch nach dem US-Deal mit dem Iran von einem richtigen Zeitpunkt. Das Rahmenabkommen soll am Freitag von den USA und dem Iran unterzeichnet werden.
1: Veggie-Burger dürfen auch künftig weiterhin Veggie-Burger heißen. Das Europaparlament hat aber dafür gestimmt, dass auf vegetarischen Produkten keine Fleischbegriffe mehr stehen dürfen. Also kein Hühnchen, kein Steak, keine Rippchen. Betroffen sind alle Bezeichnungen, die sich auf Fleischarten oder einzelne Teilstücke beziehen. Kritik kommt aus Deutschland. Ernährungsminister Reiner hält die Neuregelung für unnötigen Mehraufwand. Seit gut 2 Jahren gilt die Teillegalisierung von Cannabis. Kiffen ist seither quasi salonfähig. Die Innenminister der Länder wollen das aber wieder zurückdrehen und das öffentliche Kiffen wieder untersagen. Das geht aus einer Beschlussvorlage der Innenministerkonferenz hervor, berichtet die Rheinische Post. Die Ressortchefs kommen heute in Hamburg zusammen. Der Himmel über Bayern wird zunehmend klar. Die Temperaturen sinken auf 17 bis 10 Grad. Tagsüber gibt es eine Mischung aus Wolken und Sonne. Vereinzelt bilden sich schwache Schauer. Die Höchstwerte liegen zwischen 23 Grad im Hoferland und 29 Grad am Bodensee. Von Donnerstag bis mindestens Sonntag scheint die Sonne. Ab Freitag entstehen örtliche Hitzegewitter.
3: Hallo, hier ist Anja aus der Alpenwelle Verkehrsredaktion. Wir haben keine Staumeldungen für dich. Die Verkehrslage ist entspannt. Die Alpenwelle wünscht gute Fahrt.
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1: Ich bin Moritz Einzel. Bei der Fußball-WM in den USA, Mexiko und Kanada sind die Norweger richtig gut ins Turnier gestartet. Das Team feierte einen 4:1-Sieg gegen den Irak, auch dank zweier Tore von Topstürmer Erling Haaland. Zuvor war auch Kylian Mbappé ein Doppelpack gelungen für Frankreich beim 3:1 gegen den Senegal. Nach dem WM-Auftakt von Weltmeister Argentinien gegen Algerien feiert noch Österreich gegen Jordanien sein WM-Comeback nach 28 Jahren. David Alaba freut sich drauf.
2: Das bedeutet uns natürlich sehr viel nach so einer langen Zeit, dass Österreich wieder dabei ist, nach fast 30 Jahren. Und da sind wir schon wirklich sehr, sehr stolz drauf.
1: Österreich gegen Jordanien. Anstoß ist um 6 Uhr. Seit gut 2 Jahren ist Kiffen in Deutschland quasi salonfähig. Die Teillegalisierung von Cannabis ist den Innenministern der Länder aber ein Dorn im Auge. Sie wollen bei ihrer Konferenz in Hamburg auf eine Kurskorrektur drängen. In einer Beschlussvorlage, die der Rheinischen Post vorliegt, sprechen sich die Innenminister dafür aus, das öffentliche Kiffen wieder zu verbieten. Zur Begründung sagen sie unter anderem, dass es Probleme bei der Strafverfolgung gebe, weil die Besitzmengen sehr hoch bemessen seien. Im Bemühen um ein Ende des Ukraine-Kriegs wollen die G7-Staaten den Druck auf den Aggressor Russland erhöhen. In einer Erklärung vor dem heutigen Abschluss des Gipfeltreffens im französischen Evian heißt es, man werde die Sanktionen weiter verschärfen, auch im Öl- und Gassektor. Außerdem wollen die G7-Staaten mehr weitreichende Waffen- und Luftverteidigungskapazitäten liefern. Für 16 Milliarden Euro soll die Bundeswehr neue Drohnen bekommen. Das hat Bundesverteidigungsminister Pistorius angekündigt. Bei einem Truppenbesuch in Niedersachsen sagte der SPD-Politiker, man werde künftig jeden Soldaten und jede Soldatin an Drohnen ausbilden. Der Ukraine-Krieg habe gezeigt, wie wichtig das sei. Tagsüber gibt's bei uns in Bayern eine Mischung aus Wolken und Sonne. Vereinzelt bilden sich schwache Schauer. Die Höchstwerte liegen zwischen 23 Grad im Hofer Land und 29 Grad am Bodensee. Von Donnerstag bis mindestens Sonntag scheint die Sonne. Ab Freitag entstehen örtliche Hitzegewitter.
3: Hallo, hier ist Ernst aus der Alpenwelle Verkehrsredaktion. Wir haben die besten Verkehrsmeldungen für euch, nämlich keine. Die Alpenwelle wünscht gute Fahrt.
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1: Ich bin Moritz Einzel. Guten Morgen. Eine Nacht der Superstars bei der Fußball-WM in den USA, Mexiko und Kanada. Stürmer Erling Haaland hat zweimal getroffen für Norwegen beim 4:1-Sieg gegen den Irak. Zuvor hatte Kylian Mbappé mit zwei Treffern zum 3:1-Auftaktsieg der Franzosen gegen den Senegal beigetragen. Nach dem Spiel von Weltmeister Argentinien gegen Algerien spielt ab 6 Uhr noch Österreich gegen Jordanien. Die USA und die anderen G7-Staaten wollen ihre Bemühungen verstärken, den Ukraine-Krieg zu beenden. Es soll neue Sanktionen gegen Russland geben, auch im Öl- und Gassektor, heißt es in einer Erklärung vom Gipfel im französischen Evian. Mehr von Ursula Winkler.
2: Russland soll unter Druck gesetzt werden, nicht nur mit Sanktionen gegen den Energiesektor. Die G7-Staaten wollen auch mehr Waffen an die Ukraine liefern und versprechen dem Land weitere Unterstützung für den nächsten Winter. Sie sehen ukrainische Fortschritte an der Front und sprechen auch nach dem US-Deal mit dem Iran von einem richtigen Zeitpunkt. Das Rahmenabkommen soll am Freitag von den USA und dem Iran unterzeichnet werden.
1: Veggie-Burger dürfen auch künftig weiterhin Veggie-Burger heißen. Das Europaparlament hat aber dafür gestimmt, dass auf vegetarischen Produkten keine Fleischbegriffe mehr stehen dürfen. Also kein Hühnchen, kein Steak, keine Rippchen. Betroffen sind alle Bezeichnungen, die sich auf Fleischarten oder einzelne Teilstücke beziehen. Kritik kommt aus Deutschland. Ernährungsminister Reiner hält die Neuregelung für unnötigen Mehraufwand. Seit gut 2 Jahren gilt die Teillegalisierung von Cannabis. Kiffen ist seither quasi salonfähig. Die Innenminister der Länder wollen das aber wieder zurückdrehen und das öffentliche Kiffen wieder untersagen. Das geht aus einer Beschlussvorlage der Innenministerkonferenz hervor, berichtet die Rheinische Post. Die Ressortchefs kommen heute in Hamburg zusammen. Tagsüber gibt's bei uns in Bayern eine Mischung aus Wolken und Sonne. Vereinzelt bilden sich schwache Schauer. Die Höchstwerte liegen zwischen 23 Grad im Hofer Land und 29 Grad am Bodensee. Von Donnerstag bis mindestens Sonntag scheint die Sonne. Ab Freitag entstehen örtliche Hitzegewitter.
3: Guten Morgen, hier ist der Ernst aus der Alpenwelle Verkehrsredaktion. Wir haben keine Staumeldungen für dich. Die Verkehrslage ist entspannt. Die Alpenwelle wünscht gute Fahrt.
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4: Widder. Mal stürzt sich der Widder in die Arbeit, dann wieder schiebt er alles vor sich her. Warum einfach, wenn es auch kompliziert geht?
3: Stier.
4: Bei Ihnen ist die Zeit optimal für einen beruflichen Vorstoß. Sie müssen mit Konkurrenzgerangel rechnen.
5: Zwilling.
4: Mit Jupiter sind Sie jeder Konkurrenz gewachsen. Ihr Charme macht den Umgang mit Ihren Kollegen zur reinen Freude.
3: Krebs.
4: Sie sollten Ihre Kräfte wieder etwas überlegter einsetzen. Verlassen Sie sich nicht immer auf Ihre Intuition.
5: Löwe.
4: Ein wenig neigen Sie dazu, sich zu verzetteln. Warum bleiben Sie nicht bei Ihrer ursprünglichen Idee?
3: Jungfrau.
4: Der wirkungsvollste Seelenbalsam ist eine ausgleichende Beziehung. Dann fühlen Sie sich unbesiegbar.
5: Waage.
4: Ihr Gefühlsbarometer schlägt nach oben aus. Und Sie können nach Herzenslust drauf losleben.
3: Skorpion.
4: Sie stehen bald vor einer Belastungsprobe. Keine Bange, Sie finden im rechten Moment eine elegante Lösung.
5: Schütze.
4: Sie können heute eine Sache glänzend vertreten. Aus einer kleinen Krise werden Sie gestärkt hervorgehen.
3: Steinbock.
4: Ihre Kondition ist spitze, so wie Ihre Laune. Voller Energie gehen Sie an diesen Tag.
5: Wassermann.
4: Sie sollten sich endlich wieder Freude in Ihr Leben holen. Niemand hat das Recht, Sie deswegen zu tadeln.
3: Fische.
4: Ihre Vorschläge überzeugen alle Beteiligten. Sie erfahren persönliche und finanzielle Bestätigung.
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2: Ich bin Angela Kress. Guten Morgen. Titelverteidiger Argentinien ist mit einem fulminanten Sieg in die Fußball-WM gestartet. Der Weltmeister besiegte Algerien mit 3:0. Alle drei Treffer erzielte Lionel Messi. Er hat jetzt insgesamt 16 WM-Tore und hat mit Miroslav Klose als WM-Rekordtorschütze gleichgezogen. Und auch sonst war es eine Nacht der Superstars bei der WM. Mehr von Moritz Einzel.
3: Norwegen gewann sein erstes WM-Gruppenspiel gegen den Irak klar mit 4:1, auch dank zweier Tore von Topstürmer Erling Haaland. Zuvor hatte auch Kylian Mbappé zweimal getroffen für Frankreich beim 3:1 des Vize-Weltmeisters gegen den Senegal. Jetzt feiert noch Österreich sein WM-Comeback nach 28 Jahren. Es geht gegen Jordanien.
4: Wir sind uns vollkommen im Klaren, dass wir da auf einen richtig starken, unangenehmen Gegner treffen,
3: sagt ÖFB-Coach Ralf Rangnick. Österreich-Jordanien, die Partie beginnt in diesen Minuten.
2: Seit gut 2 Jahren ist Kiffen in Deutschland unter bestimmten Voraussetzungen erlaubt. Die Teillegalisierung von Cannabis ist den Innenministern der Länder aber ein Dorn im Auge. Sie wollen bei ihrer Konferenz in Hamburg auf eine Kurskorrektur drängen. In einer Beschlussvorlage, die der Rheinischen Post vorliegt, sprechen sich die Innenminister dafür aus, das öffentliche Kiffen wieder zu verbieten. Die G7-Staaten wollen den Druck auf Russland erhöhen. In einer Erklärung vor dem heutigen Abschluss des Gipfeltreffens im französischen Evian heißt es, man werde die Sanktionen weiter verschärfen, auch im Öl- und Gassektor. Das soll zu einem baldigen Ende des Ukraine-Kriegs beitragen. Spargel und Erdbeeren gehören für viele zu den kulinarischen Highlights des Sommers. Die Erntebilanz für bayerischen Spargel ist in Ordnung, obwohl das Geld bei den Verbrauchern nicht gerade locker sitzt. Es habe keine besonderen Höhen oder Tiefen gegeben, meldet der Spargelerzeugerverband Südbayern. Bei Erdbeeren sei die Saison sogar besser verlaufen als erwartet.
5: Vielen Dank für die Nachrichten, Angela, und das Alpenwelle-Wetter. In der Früh, nach letzten Schauern, haben wir lockere Bewölkung. Tagsüber erwartet uns dann eine Mischung aus Quellwolken und auch Sonne. Dann haben wir mal den einen oder anderen kurzen Schauer oder Gewitter. Temperaturen erreichen aber 25 bis hoch auf 28 Grad. Die Aussichten morgen bis mindestens Sonntag haben wir viel Sonnenschein. Freitag haben wir einzelne Hitzegewitter. Aber die Temperaturen, die klettern auf über 30 Grad.
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5: Ja, Alpenwelle Verkehrsservice um 6:15. Es ist ruhig auf den Straßen im Alpenwelle-Land. Wir haben keine Störungsmeldungen, deswegen wünschen wir euch eine gute und sichere Fahrt. Blitzer haben wir allerdings, und zwar jede Menge, und einen ganzen neuen haben wir jetzt gerade bekommen von die Taxler am Tegernsee, und zwar ein Blitzer bei der Villa am Tegernsee. Vielen Dank fürs Meiden. Und dann haben wir noch Blitzeranhänger in Irschenberg am Kinderdorf in der 30er-Zone. Dann haben wir noch einen in der Ortseinfahrt Sauerlach. In Weilheim steht einer von Seeshaupt kommend in Iffidorf in Höhe von der Schule, in Penzberg in der Seeshaupterstraße von der Autobahn kommend, in Bad Heilbrunn, wenn man aus Deutz kommt, in Aschöding in der Ortsdurchfahrt, in Dürnhaar bei Aing, am Silbensteinsee beim Parkplatz vor der Faller Brücken und der letzte steht in Greiling beim Feuerwehrhaus. Wenn ihr auch noch irgendwelche Blitze habt, irgendwelche Verkehrsbehinderungen, oder ihr sagt, nein, Mani, wie ein Blitzer, der steht da schon nicht mehr, dann sagt mir's doch gern. Ich sag's gern an alle weiter, schickt's mir WhatsApp oder Sprachnachricht oder einfach Anrufe unter 08041 799 4x4 und vergesst Gott an alle, die wir was schicken.
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0: Heiligen guten Morgen am Mittwoch, 17. Juni, 6 Uhr und 4, gleich 5 Minuten. Und es ist ja Mittwoch, wir teilen diese Woche und es geht auf ein heißes Wochenende zu. Da werden wir gleich einmal drüber reden, wie das dann so wird mit diesen Temperaturen. Und jetzt gleich haben wir aber WM-News, was deutsche Team so ansteht jetzt, heute und die nächsten Tage. Und dazu machen wir Musik von Alex Warren mit Eternity. Und den Anfang macht jetzt gleich Mando Diao mit seinem schwarzen Samstag Black Saturday. Guten Morgen, Alpenmeriland.
1: Guten Morgen, Schatz.
2: Seit 25 Jahren.

0: Alex Warren, Eternity. 6 Uhr und gleich 12 Minuten und wir haben jetzt mal einen Blick auf die WM. Es spielt ja auch gerade Österreich gegen Jordanien. In der knapp 9. Minute steht es immer noch 0-0 und nach 2 Tagen Erholung bereitet sich heute die deutsche Fußballnationalmannschaft auf das 2. Gruppenspiel vor. Am Samstag, da trifft das Team von Julian Nagelsmann in Toronto auf die Elfenbeinküste. Am Nachmittag deutscher Zeit ist in Winston-Salem das erste Training nach dem 7:1 Auftakt angesetzt. Und Thomas Bremser, der ist mit dabei.
1: Die Ersatzspieler haben am Tag nach dem Spiel trainiert. Für die Stammelf stand Regeneration auf dem Programm und ein 2-tägiger Familienbesuch im WM-Quartier hier. Frauen und Kinder sind wieder weg. Jetzt gilt der volle Fokus der Elfenbeinküste. Das sei ein anderes Kaliber, sagt Kapitän Kimmich. Durch den WM-Modus ist Deutschland schon so gut wie in der nächsten Runde. Und im Achtelfinale könnte es zum Duell mit Frankreich kommen. Der WM-Favorit hatte zum Auftakt noch einige Probleme, gewann dann aber souverän gegen Senegal mit 3:1. Thomas Bremser, Winston-Salem.
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Rihanna, California Kingbird, und es ist Mittwoch, 6 Uhr und leider 20 Minuten, und das ist einmal ein ganz anderes Feeling, in der Morningshow zu sein und gleichzeitig ein Fußballspiel zu erleben, weil bei der Weltmeisterschaft in Amerika, da läuft ja gerade die Spur Österreich gegen Jordanien, und komischerweise werden sich die Österreicher gegen Jordanien ziemlich schwer. Also das war gerade eine Riesenmöglichkeit für die Jordanier, Wahnsinn. Und ja, 0-0 immer noch, wenn sich da was ändert, sage ich euch gern Bescheid. Und jetzt gleich, kurz bevor wir auf die regionalen Nachrichten stoßen, um 20:30, haben wir noch unser Wohlfühlwetter natürlich und dazu einfach mehr gute Musik. Frau Lippa Lippi ist dabei. Und den Anfang macht aber jetzt dann gleich She mit dem Hit Losing Control.

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1: Wer auf jeden Fall nicht die Kontrolle verliert, sind die Österreicher. Jetzt hat Sieghaut in der 21. Minute hat der Schmidt mit einem Distanzschuss die Österreicher in Führung gebracht. 1:0 gegen Jordanien. Und wir schauen jetzt auf unser Wohlfühlwetter.
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1: Am heutigen Mittwoch, da bleibt das Witterungsempfinden schwach ausgeprägt. Vor allem stark Wetterfühlige, die fühlen sich eher müde und ein bisschen abgeschlagen. Menschen mit niedrigem Blutdruck haben Kreislauf- und Konzentrationsstörungen. Dazu kommen leichte Migräne sowie Phantom- und Narbenschmerzen. Sonst sind Kreislauf und Konzentration eher normal. Der Schlaf in der Nacht auf Donnerstag, der verläuft meist erholsam. Die Pollen, die fliegen natürlich auch umeinander und mäßig bestarken momentan die Gräser, der Ampfer und der Wägerich. Und natürlich ist die Luftqualität bei uns, wie üblich, sehr, sehr gut.
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1: Und genau 6.30 Uhr habe ich mit Zeit für die Regionalnachrichten mit der Lisa.
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3: Mit Lisa Waas. Ein Raubüberfall auf einen Juwelier in Wolfratshausen ist am Freitag glimpflich ausgegangen. Die Täter flüchteten ohne Beute und niemand wurde verletzt. Zwei unbekannte Männer betraten gegen 11 Uhr ein Geschäft am Untermarkt. Einer der Täter bedrohte einen Angestellten mit einer Schusswaffe. Die Täter flüchteten zu Fuß und sind immer noch auf der Flucht. Die Kriminalpolizei Weilheim hat die Ermittlungen übernommen und bittet um Hinweise. Am Samstag kam es zu einem schweren Unfall auf der B11 bei einer Tunnelbaustelle in Kochel. Dabei wurde ein Motorradfahrer und dessen Sozius schwer verletzt. Ein Busfahrer aus dem Oberland musste im einspurigen Tunnel kurz anhalten, da eine Radfahrerin gestürzt war. Als er mit der Verzögerung den Tunnel verließ, fuhr der Motorradfahrer mit Grünlicht ein. Die beiden Fahrzeuge stießen frontal zusammen. Die Verletzten wurden per Hubschrauber und Rettungswagen ins Unfallklinikum gebracht. Die B11 war für 2,5 Stunden gesperrt, so die Polizei. Ab heute werden in Geretsried mehrere Gehwege gesperrt. Laut Stadt werden die Gehwege in der Sudetenstraße, im Berliner Weg und in der Egerlandstraße bis zum 3. Juli gesperrt. Grund sind notwendige Kabelschachtsanierungen. Fußgänger werden in dieser Zeit auf die Fahrbahn geleitet.
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1: Jetzt in der Früh haben wir noch die letzten Schauer und es ist eigentlich schon wieder locker bewölkt oder sogar klar. Und es erwartet uns jetzt dann eine Mischung aus vielen Quellwolken und Sonne ist auch dabei. Vereinzelt haben wir noch kurze Schauer und Gewitter. Die Temperaturen erreichen aber ziemlich gute 25 bis 28 Grad und ein bisschen ein flotter Nordwestwind ist mit dabei. Die Aussichten morgen bis mindestens Sonntag, da haben wir viel Sonnenschein. Freitag über den Bergen einzelne Hitzegewitter, am Wochenende auch noch im ganz Bayern und die Temperaturen, die klettern aber am Wochenende auf über 30 Grad.
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1: Der Alpenwelle Verkehrsservice um kurz nach 6:30. Es ist immer noch ruhig auf den Straßen im Alpenwelle-Land. Wir haben keine Störungsmeldungen. Das heißt, ihr kommt überall sehr gut durch. Blitzer haben wir. Und zwar haben wir 9 Blitzer eben am Degernsee bei der Villa. Von den Tagslagmeldern Degernsee, vielen Dank. Dann haben wir Blitzer Anhänger in Greining beim Feuerwehrhaus, am Silvensteinsee beim Parkplatz an der Fallerbrücken, dann in Dürnhaar bei Aying, in Aschöding steht so eine Kiste in der Ortsdurchfahrt, in Bad Heilbrunn, wenn man aus Deutz kommt, in Penzberg in der Seeshaupterstraße, wenn man von der Autobahn runterfährt, in der 50er-Zone, in Iffidorf in Höhe der Schule, in Weilheim, wenn man aus Seeshaupt kommt, dann in Sauerlach bei der Ortseinfahrt und in Irschenberg am Kinderdorf, aber da ist ja 30er-Zone, da fahren wir im Alpenwelle-Land sowieso immer ganz vorsichtig. Wenn ihr auch noch irgendwelche Blitzer habt, irgendwie Verkehrsbehinderungen, oder ihr sagt, nein, Mann, der Blitzer steht da nicht mehr, dann bitte sagt's mir's doch gern. Ich sag's gern an alle weiter, schickt's mir WhatsApp oder Sprachnachricht oder einfach Anrufer bei uns hier im Sender unter 08041799 und 4x4. Das ist euer Draht zu mir rein und vergeiz gut an alle, die mir was schicken.
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1: Mim Money, einen wunderschönen guten Morgen. Mittwoch, 17. Juni, teilen wir die Woche, reißen wir es in der Mitte auseinander. Und jetzt momentan ist ja WM und es läuft ja auch gerade ein Spiel. Und zwar unsere Nachbarn, die Österreicher, die spielen gegen Jordanien. Und sie lernen sich doch ein bisschen hart. Diese Jordanier sind ganz schön zach. Es steht immer noch 1:0. In der 21. Minute hat ja Schmidt ein Distanztor, also aus der Distanz ein Tor geschossen. Sehr schön, haben es gerade gemacht. Und jetzt schauen wir mal, ob es da noch was drauflegen können. Und ich sage natürlich Bescheid, wenn das so ist. Und wir haben jetzt auch gleich unseren Hithammer. Den hören wir jetzt dann auch gleich. Und vorher gibt es noch Echos mit Cool Cats. Und den Anfang, den macht aber jetzt erst einmal Him. Und Join Me. Guten Morgen.

0: Echo Smith und Cool Kids und es ist 6 Uhr und gleich 42 Minuten beim Fußball. Da schaut's immer noch ziemlich gut aus für die Österreicher. 1-0 immer noch, jetzt die 39. Minute. Seit gut eine Viertelstunde, über eine Viertelstunde sind sie schon 1-0 vorn. Schauen wir mal. Und wir kommen jetzt zum Hithammer der Woche.
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0: Und es ist diese Woche eine Zusammenarbeit von Baby Rexha und David Guetta. Die haben ja schon einiges zusammen gemacht die letzten Jahre. Hey Mama oder Say My Name oder One in a Million. Und jetzt haben sie wieder was Neues auf die Tanzfläche gebombt. Und zwar Sad Girls. Und da geht's um das Thema, was man so denkt oder macht, wenn man mit gebrochenem Herzen auf der Tanzfläche steht und sich aber trotzdem nicht unterkriegen lässt. Das sagt auf jeden Fall Baby Rexha. Und es geht darum, weiterzumachen, auch wenn man sich nicht okay fühlt. Und das ist eine große Stärke und die sollten viele viel öfters haben. Und jetzt für euch, Baby Rexha, David Guetta und Sad Girls, unser Hithammer.

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0: Guten Morgen.
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0: Ich bin Angela Kress. Guten Morgen. Bei der Fußball-WM hat Argentinien einen fulminanten Auftaktsieg gefeiert. Der Weltmeister gewann mit 3:0 gegen Algerien. Alle drei Treffer erzielte Lionel Messi. Moritz Einzel berichtet.
1: Messi, Messi, Messi!
2: So klang das in der ARD beim dritten Tor von Lionel Messi, der mal wieder Geschichte geschrieben hat. Er hat jetzt 16 WM-Tore und hat mit Miroslav Klose als WM-Rekordtorschütze gleichgezogen. Schon zuvor war es eine Nacht der Superstars. Erling Haaland traf zweimal beim 4:1 der Norweger gegen den Irak. Kylian Mbappé schoss zwei Tore für Frankreich beim 3:1 gegen den Senegal.
0: Um Straßen, Schulen und Sporthallen instand zu setzen, fehlt vielen Kommunen das Geld. Der Investitionsrückstand liegt insgesamt mittlerweile bei geschätzt rund 231 Milliarden Euro, hat eine Umfrage der KfW-Bank ergeben. Das Sondervermögen des Bundes soll zumindest teilweise helfen. Der größte Anteil soll der Umfrage nach in Schulen fließen. Jugendliche in der EU sehen die Auswirkungen von Social Media auf ihre eigene mentale Gesundheit deutlich positiver als ihre Eltern. Das geht aus einer Umfrage hervor. In Auftrag gegeben hatte die EU-Kommission. Bei den 13- bis 18-Jährigen sagte knapp die Hälfte, dass sie positive Effekte durch soziale Medien vermuten. Bei den befragten Eltern denkt das nur rund ein Fünftel. Die Zahl der nach Deutschland kommenden Arbeitskräfte wächst. Seit 2020 haben rund 765.000 Menschen aus Nicht-EU-Ländern eine Aufenthaltserlaubnis im Zusammenhang mit sogenannter Arbeits- und Fachkräftezuwanderung in Deutschland bekommen. Laut Bundesinnenministerium kamen die meisten aus Indien, gefolgt von Vietnam und der Türkei.
3: Vielen Dank für die Nachrichten, Angela. Und das Alpenwelle-Wetter hoch. Georgias, der lenkt immer wärmere und anfangs noch leicht feuchte Luft ins Deutzer Meerspicker Land. Und deswegen ist jetzt noch nach den letzten Schauern locker bewölkt oder sogar schon klar. Tagsüber dann eine Mischung aus vielen Quellwolken, aber auch Sonne. Vereinzelt haben wir noch mal ein paar kurze Schauer und Gewitter. Aber die Temperaturen, die gingen hoch auf 25 bis 28 Grad. Ein bisschen ein flotter Nordwestwind ist auch noch mit dabei. Und die Aussichten morgen bis mindestens Sonntag haben wir viel Sonnenschein. Freitag über die Bergen einzelne Hitzegewitter. Am Wochenende auch, sonst überall. Und die Temperaturen, die gingen auf 30 Grad.
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3: Der Altenwelle Verkehrsservice um kurz nach 7. Es ist immer noch störungsfreier Verkehr. Bissl Berufsverkehr flammt jetzt langsam auf, da rund um Mirschbach-Deutz und Holzkirch, aber da ist nichts Schlimmes dabei. Also störungsfreier Verkehr. Nicht schnell fahren, weil Blitzer haben wir. Und zwar Blitzer Anhänger. Irschenberg am Kinderdorf in der 30er-Zone. Sauerlach Ortseinfahrt. In Weilheim, wenn man aus Seesab kommt. In Penzberg in der Seesabter Straße von der Autobahn her. In der 50er-Zone. In Bad Heilbrunn, wenn man von Deizen ausfahrt. In Aschöding in der Ortsdurchfahrt. Am Silbensteinsee beim Parkplatz an der Fallerbrücken. In Greiling beim Feuerwehrhaus. Und ein Blitzer, der steht in Deggernsee bei der Villa am See. Wenn es ja irgendwelche Blitzer habt, irgendwelche Verkehrsbehinderungen oder sagt's nein, der Blitzer, der steht da nicht mehr, Manni, dann sagt's mir's gern. Ich sag's gern an alle weiter, schickt's mir WhatsApp oder Sprachnachricht oder einfach Urlaufer hier bei uns im Sender unter 08041799 und viermal die 4. Und jetzt kriege ich gerade eine Meldung und zwar wird gerade ein Blitzer aufgebaut am Treibhaus. Auf der 472 hinter Deitz. Also beim Treibhaus in Deitz wird jetzt auch gerade ein Blitzer aufgebaut. Obacht geben. So, und ja, das war's.
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3: Einen wunderschönen Mittwochmorgen, 17. Juni, es ist 7 Uhr und gleich 5 Minuten und wir haben gleich ein bisschen ein heftiges Thema, weil den Kommunen, denen fehlt Geld, jede Menge Geld. Es ist ein Investitionsrückstand momentan, der ist auf Rekordhöhe und da müssen wir mal reinhören, an was das liegt und was man da ändern kann. Bei der WM ist gerade Halbzeit, Österreich führt immer noch gegen Jordanien mit 1:0. Und dann, na, machen wir erst einmal Musik mit Khalid Ray Jepsen. I really like you. Und den Anfang, das ist

0: Bei Schulen fehlt aktuell das meiste Geld.
1: Nein, du fängst da nicht an, solange ich nicht sag, dass du darfst. Wir haben, eigentlich würde ich sagen, ich mag dich wirklich. I really like you. Quatsch mir das einfach rein. Tanja, geht ja gar nicht. Und wir haben WM natürlich und es ist wieder weitergespult worden. Die spulen jetzt seit fast 2 Minuten wieder. Österreich gegen Jordanien steht immer noch 1-0. Und wir haben jetzt aber ein ganz anderes Thema, denn die Kommunen, die haben Probleme. Denn um Straßenschulen oder Sporthallen instand zu setzen, da haben die Kommunen tief in die Tasche greifen müssen. Und viele Kommunen können sich nicht mehr richtig um ihre Infrastruktur kümmern. Nach einer aktuellen Umfrage der KfW-Bank beträgt der Investitionsrückstand geschätzt rund, so eine kleine Zahl, 231 Milliarden Euro. Das ist ein neuer Negativrekord. Und jetzt, Tanja, berichte mal.
0: Bei Schulen fehlt aktuell das meiste Geld und auch bei der Instandhaltung von Straßen sieht's schlecht aus, was die vielen Schlaglöcher beweisen. Aber auch bei Sportstätten und beim Katastrophenschutz wachsen die Rückstände. Helfen sollte eigentlich das verabschiedete Sondervermögen des Bundes, aber die meisten Kommunen gehen nicht davon aus, dass das Geld daraus in diesem Jahr für zusätzliche Projekte bei ihnen ankommt. Um die Finanzen der Kommunen steht es schlecht, bilanziert so auch die KfW-Spitze. Sie schlägt vor, die Verteilung der Steuereinnahmen entsprechend anzupassen. Tanja Wagner, Nachrichtenredaktion.

Lena, Looking for Love und Looking for an Gewinn, sind gerade die Österreicher. Und mei, wenn man heute einen Jordanier im 16er frei zum Schuss kommen lässt, dann steht's plötzlich ab der 50. Minute 1-1. Naja, aber schauen wir mal. Wird schon werden. Robbie Williams, Supreme.

0: Robbie Williams und Supreme. 7:20 und unsere Freunde aus Österreich, die haben sie bei der WM noch ein bisschen schwer, immer noch 1:1, 55. Minute. Na, hoffen wir mal, dass sie sich jetzt einmal nochmal zusammenreißen und einmal ein, zwei Tore schießen, damit es nicht zu einer mehr oder weniger großen Blamage kommt gegen Jordanien. Na gut, wieder eine Chance für Jordanien. Gut, wir haben jetzt dann gleich mal das Thema, warum ist denn unser Hirn bei Hitzen eigentlich langsamer als sonst? Da werden wir gleich mal die Antwort kriegen und dazu gibt's Musik. Zum Beispiel, wir sind Helden.
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0: Nur ein Wort? Okay, unentschieden. Es steht immer noch 1-1. Es ist ein Stunk gespielt in Amerika, Österreich gegen Jordanien und immer noch 1 auf. Und bei der Hitze, da denkt man sich, wenn es jetzt dann am Wochenende richtig heiß wird, da ist es manchmal gar nicht so einfach, dass man einen klaren Gedanken fassen kann, weil die Temperaturen, die machen nämlich nicht nur der Natur zum Schaffen, sondern die wirken sich auch auf unser Gehirn aus. Zürich gewusst?
1: Schon gewusst?
2: Warum wird unser Gehirn bei Hitze langsamer?
3: Je heißer es ist, desto mehr Energie braucht unser Körper, um uns vor Überhitzung zu schützen. Der ist dann vor allem damit beschäftigt, die erhöhte Schweißproduktion zu regeln, den erhöhten Blutdruck zu steuern und vieles, vieles mehr. Dadurch haben wir aber insgesamt weniger Energie für andere Dinge übrig, zum Beispiel für unser Gehirn. Denken verbraucht einfach sehr viele Ressourcen. Unsere Denkleistung sinkt dann, die Motivation auch, und das bedeutet, dass wir nicht ganz so schnell im Kopf sind und auch öfter mal was vergessen.
4: Guten Morgen.

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1: 7.30 Uhr, damit wird es Zeit für die News um halb.
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3: Mit Lisa Waas. Auf dem Weg zum Einsatz kam es durch einen Unfall zum Totalschaden eines zivilen Polizeifahrzeugs. Am Samstagabend sind auf der B11 in Geretsried ein PKW und ein ziviles Polizeifahrzeug kollidiert. Das Einsatzfahrzeug war mit Blaulicht und Martinshorn unterwegs, als der andere Wagen auf die B11 einbog. Alle vier Insassen beider Fahrzeuge wurden leicht verletzt und in Krankenhäuser gebracht. Beide Fahrzeuge sowie eine Ampelanlage wurden stark beschädigt. Die Polizei schätzt den Schaden auf rund 80.000 Euro. Ab heute wird die westliche Zufahrt an der Flinthöhe in Bad Tölz zum Eisstadion dicht gemacht. Grund dafür ist die Verlegung einer Gasleitung. Die Sperrung wird voraussichtlich 3 Wochen dauern, das teilten die Stadtwerke mit. Fahrzeuge erreichen die Freizeiteinrichtungen dann nur über die 3 weiteren Zufahrten von der Bundesstraße 472. Graffiti-Sprayer haben in Gmund am Tegernsee einen Sachschaden von 8.000 Euro verursacht. Unbekannte Täter haben in der Nacht von Freitag auf Samstag ein Bushäuschen, einen Verteilerkasten und mehrere Hauswände im Ortsteil Moosrhein besprüht. Die Polizeiinspektion Bad Wiessee bittet um Zeugenhinweise.
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1: Jetzt in der Früh, da haben wir noch letzte Schauer, die sind jetzt dann weg. Es ist nur noch locker bewölkt oder sogar klar. Tagsüber, da haben wir dann eine Mischung aus vielen Quellwolken und Sonne. Vereinzelt haben wir noch ein paar einzelne kurze Schauer oder Gewitter, aber die Temperaturen, die erreichen nochmal 25 bis 28 Grad. Und die Aussicht morgen bis mindestens Sonntag, da haben wir viel Sonnenschein. Am Freitag über den Bergen einzelne Hitzegewitter, aber die Temperaturen, die klettern jetzt dann einmal auf über 30 Grad.
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1: Der Alpenwelle-Verkehrsservice um kurz nach 7:30. Es ist immer noch relativ ruhig auf den Straßen im Alpenwelle-Land. Wir haben ziemlich störungsfreien Verkehr. Wünscht euch eine gute und sichere Fahrt. Blitzer haben wir allerdings, und zwar haben wir ja einen Blitzer jetzt am Blomberg, also genau gesagt am Treibhaus auf der 472 von Deitz weg. Da ist jetzt momentan ein Blitzer aufgebaut und haben wir noch einen mobilen Blitzer, und zwar in Degernsee bei der Villa am See in Degernsee. Da ist jetzt auch einer. Und dann haben wir Blitzeranhänger in Greiling beim Feuerwehrhaus, am Silvensteinsee am Parkplatz vor der Faller Brücken, dann in Aschöding in der Ortsdurchfahrt, in Heilbrunn, wenn man von da jetzt kommt, klar, sind gleich 2, Wahnsinn. In Penzberg, in der Seeshaupterstraße von der Autobahn kommend, in der 50er-Zone, in Weilheim von Seeshaupt kommend, da ist auch ein Blitzeranhänger, in der Ortseinfahrt von Sauerlach und in Nürschenberg am Kinderdorf, in der 30er-Zone, steht der letzte. Wenn ihr irgendwelche Blitzer habt, irgendwelche Verkehrsbehinderungen, oder ihr sagt, nein, der Blitzer, der steht doch nicht mehr, Manni, dann sagt uns gern. Ich sag's gern an alle weiter, einfach oder auf ein WhatsApp oder eine Sprachnachricht zum Beispiel unter 08041799 und 4x4.
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1: Mit mir, mit Mani, einen wunderschönen guten Mittwochmorgen. Es ist 17. Juni und 7:34 Uhr. Und jetzt haben sie es, ja, ich glaube, jetzt haben sie es geschafft. Es steht jetzt 2:1. Also es gibt noch einen Check vom VAR, aber so wie das Tor ausgeschaut hat, haben sie es geschafft. Ist da 2:1. Super. Und wir schauen gleich, wie es weitergeht aus der Sicht der Sterne. Denn wir schauen ins Horoskop, in den Sternenhimmel. Gleich nach Bruno Mars mit I Just Might, Marlon Rudette mit Flicker und den Anfang, den macht jetzt ein Wahnsinnsklassiker. Mark Almond. Und das sind sie, die Tage von Pearly Spencer. Days of Pearly Spencer. 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

0: Bruno Mars mit I Just Might. Ich sollte eigentlich, und was die Jordanier eigentlich sollten, ist Tore schießen. Und das haben sie jetzt gemacht. Allerdings steht es 2-1 für Österreich. Ja, es war ein wunderschönes Eigentor von dem Jordanier. Der muss sich da wahrscheinlich ein bisschen warm anziehen, wenn er anfliegt. Also, es steht momentan 2-1 für unsere Nachbarn aus Österreich bei der WM. Und das ist die 80. Minute. Und dann schauen wir mal. Und wir schauen jetzt ins Horoskop auf unseren Sternenhimmel.
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2: Widder. Mal stürzt sich der Widder in die Arbeit, dann wieder schiebt er alles vor sich her. Warum einfach, wenn es auch kompliziert geht?
1: Stier.
2: Bei Ihnen ist die Zeit optimal für einen beruflichen Vorstoß. Sie müssen mit Konkurrenzgerangel rechnen.
3: Zwilling.
2: Mit Jupiter sind Sie jeder Konkurrenz gewachsen. Ihr Charme macht den Umgang mit Ihren Kollegen zur reinen Freude.
1: Krebs.
2: Sie sollten Ihre Kräfte wieder etwas überlegter einsetzen. Verlassen Sie sich nicht immer auf Ihre Intuition.
3: Löwe.
2: Ein wenig neigen Sie dazu, sich zu verzetteln. Warum bleiben Sie nicht bei Ihrer ursprünglichen Idee?
1: Jungfrau.
2: Der wirkungsvollste Seelenbalsam ist eine ausgleichende Beziehung. Dann fühlen Sie sich unbesiegbar.
3: Waage.
2: Ihr Gefühlsbarometer schlägt nach oben aus. Und Sie können nach Herzenslust drauf losleben.
1: Skorpion.
2: Sie stehen bald vor einer Belastungsprobe. Keine Bange, Sie finden im rechten Moment eine elegante Lösung.
3: Schütze.
2: Sie können heute eine Sache glänzend vertreten. Aus einer kleinen Krise werden Sie gestärkt hervorgehen.
1: Steinbock.
2: Ihre Kondition ist spitze, so wie Ihre Laune. Voller Energie gehen Sie an diesen Tag.
3: Wassermann.
2: Sie sollten sich endlich wieder Freude in Ihr Leben holen. Niemand hat das Recht, Sie deswegen zu tadeln.
1: Fische.
2: Ihre Vorschläge überzeugen alle Beteiligten. Sie erfahren persönliche und finanzielle Bestätigung.
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Darren Keeley und Wait, 7.52 Uhr, steht immer noch 2:1 für Österreich in der 87. Minute. Hoffen wir mal, dass die letzten Minuten auch noch rumkriegen und dieses Spiel gegen Jordanien gewinnen. Und jetzt dann gleich haben wir natürlich noch unseren letzten Song der Stunde und einen Alpensound. Und vorher gibt's noch Wonderwall mit Just More.

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0: Die Plattform soll auf europäischen Servern gehostet und Bots vermieden werden. Um Fake-Accounts zu verhindern, müssen Nutzer einen gültigen Ausweis vorlegen. Laut Betreibern werden die Ausweisdaten geprüft und sofort wieder gelöscht. Wie soll man mit Sozialbetrug umgehen? Darüber beraten die Innenminister von Bund und Ländern ab heute auf ihrer Frühjahrskonferenz. Wie die Bild-Zeitung berichtet, ist unter anderem ein regelmäßiger Datenabgleich zwischen Polizei, Jobcentern und Familienkassen geplant, um Betrug schneller zu erkennen. Und die Minister wollen, dass EU-Ausländer, deren Kinder im Ausland leben, in Zukunft weniger Kindergeld bekommen, wenn das Leben dort günstiger ist. Mehr Waffen für die Ukraine, schärfere Sanktionen gegen Russland. Die G7-Staaten wollen sich noch mehr bemühen, dass der Ukraine-Krieg endet. Man werde die Sanktionen verschärfen, auch im Öl- und Gassektor, heißt es in einer Erklärung beim Gipfeltreffen. Ursula Winkler berichtet.
1: Russland soll unter Druck gesetzt werden, nicht nur mit Sanktionen gegen den Energiesektor. Die G7-Staaten wollen auch mehr Waffen an die Ukraine liefern und versprechen dem Land weitere Unterstützung für den nächsten Winter. Sie sehen ukrainische Fortschritte an der Front und sprechen auch nach dem US-Deal mit dem Iran von einem richtigen Zeitpunkt.
2: Vielen Dank für die Nachrichten, Angela, und das Alpenwelle-Wetter. Jetzt in der Früh, da haben wir schon lockere Bewölkung, meistens ist es sogar schon klar tagsüber, da haben wir dann eine Mischung aus vielen Quellwolken und natürlich schon einiges an Sonne, was zu uns durchkommt. Vereinzelt haben wir ein paar kurze Schauer und Gewitter, aber das ist wirklich nur vereinzelt. Temperaturen erreichen nochmal 25 bis 28 Grad, ein bisschen flotten Nordwestwind haben wir dazu. Die Aussichten morgen bis mindestens Sonntag, da haben wir Sonne pur. Freitag zu Beginn ein paar in den Bergen einzelne Hitzegewitter, aber sonst nichts. Die Temperaturen, die klettern dann auf jeden Fall auf über 30 Grad.
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2: Der Alpenwelle Verkehrsservice um kurz nach 8 Uhr. Wenn ich so auf meiner Staukarte schaue, es ist ein bisschen Berufsverkehr unterwegs rund um Bad Deitz ist ziemlich zu, Holzkirchen auch und Mirschbach da. Gmund am Degernsee selber, Rottach, da Wolfertshausen, Gerlitzelt, überall. Haben wir schon ziemliches am Berufsverkehr, aber ansonsten keine zusätzlichen extrigen Verkehrsbehinderungen, weil die Berufsverkehrsstrecken, das weiß man, dass da ein wenig hackelt. Und deswegen wünschen wir euch da, wo es jetzt geht, eine gute und sichere Fahrt. Und da, wo es gerade ein bisschen hackelt auf dem Berufsverkehr, da einfach viel Geduld. Und Blitzer haben wir natürlich. Und der erste Blitzeranhänger steht in Irschenberg am Kinderdorf in der 30er-Zone. Dann gibt es noch einen in der Ortseinfahrt Sauerlach. Dann in Weilheim von Seeshaupt kommen steht zur Kisten in Penzberg in der Seeshaupterstraße von der Autobahn kommen in der 50er-Zone einer. Dann haben wir noch in Bad Heilbrunn vom Ortseingang von Deitz her. Dann in Aschedding in der Ortsdurchfahrt am Silvensteinsee beim Parkplatz von der Vollerbrücken. In Greiling beim Feuerwehrhaus steht auch ein Blitzeranhänger. Und dann haben wir noch Blitzer in Degernsee, genau, Villa am See und auf der B472 von Deitz Richtung Blomberg, beim Treibhaus direkt beim Blomberg, da steht auch noch einer. Und dann habe ich noch ein WhatsApp gekriegt von der Antje und zwar in Geretsried auf der Richard-Wagner-Straße in der Parkbucht, da steht auch ein grauer Caddy und macht interessante Buddel, wenn man schnell fährt. Und die Antje hat geschrieben, sie drückt den Österreichern ganz fest die Daumen. Und ja, wir haben die 10. Nachspielminute und momentan ist noch 2:1. Jetzt wird erst einmal nochmal was gecheckt. Naja, ich rühre mich nochmal, wenn man nochmal was genaueres weiß.
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2: Einen wunderschönen guten Mittwochmorgen. Wir haben heute den 17. Juni, oder? Es geht schon wieder zackig durch. Wir teilen ja heute die Woche und die WM läuft. Und es ist ja auch gerade das Spiel Österreich gegen Jordanien. Die sind in der über 10. Nachspielminute schon. Und momentan steht es noch 2:1. Und es wird jetzt nochmal gecheckt, ob es jetzt nochmal einen Elfmeter gibt für die Österreicher.

0: Na, schauen wir mal. Und wir schauen jetzt dann gleich mal, wie es bei der WM so ist mit den Snacks und den Essen und den kurzen Sachen, die man einfach zum Fernsehen, zu den Spielen dazu isst, wie es auf der Welt so gang und gäbe ist und was wir da davor haben. Da hören wir gleich mal rein. Vorher Mark Forster mit ein Lied und den Anfang macht jetzt die Lady Gaga und die hat eine schlechte Romanze. Bad Romance.
1: Rock.

Und es ist passiert, Österreich hat einen Elfmeter gekriegt und Arnautovic hat ihn verwandelt in der 12. Nachspielminute. Österreich gewinnt gegen Jordanien 3:1.

0: Mark Forster und ein Lied. Und Antje, vielen Dank übrigens fürs Meiten von dem Blitzen Gerrits Ried. Und das hat Käufer deinen Daumen drücken. Die Österreicher haben 3:1 dann im Endeffekt gewonnen. Die haben den Elfmeter noch gekriegt in der 10. Nachspielminute. Waren in 10 Minuten Nachspielzeit. Super. Und WM ist und endlich geht's rund und vielleicht geht's ihr ja auch zum Public Viewing oder ihr schaut euch daheim an mit Freund oder mit der Familie und da gehört dann natürlich auch was gehört zum Essen dazu. Am besten vielleicht grillen oder eine Pizza oder Chips oder sowas. Aber wie schaut's denn da eigentlich in anderen Ländern aus? Was haben denn die so gern, wenn's Fußball schauen?
1: In Japan essen viele Fans bei wichtigen Spielen gerne Schweineschnitzel. Das Gericht dazu nennt sich Katsu. Das ist japanisch für Gewinnen. Passt natürlich perfekt zum Fußball, auch weil das japanische Schnitzel als Glücksbringer gilt.
2: Bei uns sind's Chips oder Salzstangen. In Mexiko werden beim Fußballschauen auch ganz gerne mal Heuschrecken gesnackt. Die werden mit Limette, Salz und Chili gewürzt. Chapulines heißt das Ganze.
1: Frittiertes Hähnchen und Bier. Klingt nach USA, aber nein, das essen gerne die Fußballfans in Südkorea. Das Duo hat sogar einen eigenen Namen, Chimek, aus Chicken und Mekju, dem koreanischen Wort für Bier.
2: In Island greifen manche Fans zu Harød Fiskur, also getrocknetem Fisch. Der wird oft ganz einfach aus der Hand gegessen, manchmal mit etwas Butter. Klingt ungewöhnlich, gehört dort aber zu den beliebtesten Snacks überhaupt.
0: Da sauber. Aber nicht böse sein, gell, liebe Japaner, aber wenn's ihr mir was hinstellt, was Katsu heißt, ich glaube, ich darf's nicht probieren. Und jetzt, end of the line.

0: Clean Bandit, Glass Glenn mit Rather Be, 8.21 Uhr und gleich haben wir die neuesten Informationen über den G7-Gipfel. Da gibt es ja Neuigkeiten über unseren Bundeskanzler Merz. Der sieht da eine neue Einigkeit mit US-Präsident Trump. Schauen wir mal. Und dazu gibt es noch Musik von Linkin Park zum Beispiel.
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0: Die Emptiness Machine, 8.26 Uhr und wir schauen auf den G7-Gipfel. Mehr Optimismus als zuletzt. Bundeskanzler Friedrich Merz, der sieht nach den Gesprächen beim G7-Gipfel im französischen Evian neue Chancen für Fortschritte im Ukraine-Krieg. Auch die Gespräche mit dem US-Präsidenten, mit Donald Trump, bewertet er positiv. Und Tine Klimach, die ist mit dabei.
1: Merz spricht von einem Tag der Hoffnung. Europa und die USA wollen die Ukraine weiter unterstützen und den Druck auf Russland erhöhen. Merz hat außerdem den Eindruck, dass sich Trump der europäischen Sicht immer weiter annähert. Der US-Präsident war demnach kooperativ und er hat wohl auch sehr aufmerksam zugehört. Mit Blick auf den Iran sagte Merz, Deutschland wäre grundsätzlich bereit, sich an einer möglichen Sicherung der Straße von Hormuz zu beteiligen. Eine finale Entscheidung gibt es aber noch nicht. Tine Klimach, Berlin.

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3: Mit Lisa Waas. Eine sich öffnende Dachbox hat auf der A8 eine folgenschwere Kettenreaktion mit 3 Verletzten ausgelöst. Ein 34-Jähriger war am Samstagnachmittag auf der A8 Richtung München unterwegs, als sich kurz vor Weihern seine Dachbox öffnete. Taschen und Kleidung flogen auf die Fahrbahn. Ein nachfolgender Autofahrer musste stark abbremsen. Ein weiterer Wagen prallte in dessen Heck, touchierte ein drittes Fahrzeug und wurde dann von einem vierten Fahrzeug gerammt. Die junge Familie im zweiten Wagen wurde verletzt. Die Beifahrerin kam per Rettungshubschrauber ins Klinikum. Der Sachschaden wird auf rund 45.000 Euro geschätzt. Die Autobahn war für etwa eine Stunde komplett gesperrt, so die Polizei. Ein 91-jähriger Autofahrer hat am Wochenende in Feldafing einen Fahrradfahrer schwer verletzt. Der 59-jährige Radler war auf dem Fahrradweg unterwegs, als der Autofahrer links abbiegen wollte. Dabei kam es zur Kollision. Der Fahrradfahrer erlitt ein Schädelhirntrauma und wurde mit einem Rettungshelikopter ins Krankenhaus geflogen. Am Fahrzeug des Seniors entstand ein Sachschaden von etwa 3.000 Euro, wie die Polizei Starnberg mitteilte. Die Radsternfahrt in München hat gestern bis zu 6.500 Teilnehmer auf den Königsplatz gelockt. Die vom ADFC organisierte Veranstaltung führte von verschiedenen Startpunkten, so auch Wolfratshausen und Holzkirchen, zum Königsplatz. Laut Polizei kam es während der Fahrt zu keinen nennenswerten Störungen. Zeitweise gab es Verkehrsbehinderungen auf den Strecken.
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1: Und wir haben jetzt in der Früh schon nach den letzten Schauern eine lockere Bewölkung. Tagsüber haben wir dann eine Mischung aus Quellwolken und Sonne. Vereinzelt haben wir noch einen oder den anderen kurzen Schauer oder ein kleines Gewitter. Temperaturen erreichen auf jeden Fall 25 bis 28 Grad und dazu ein bisschen einen flotten Nordwestwind. Momentan schauen wir mal, wie sind die Temperaturen jetzt gerade bei euch da draußen. Im Mittenwald haben wir noch 14 Grad, in Lengriers haben wir schon 17 und in Holzkirch, da sind schon 19 Grad. Und die Aussichten morgen bis mindestens Sonntag, da haben wir viel Sonnenschein, Freitag aber einzelne Hitzegewitter in die Berg und dann Temperaturen von über 30 Grad.
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1: Ja, Alpenwelle Verkehrsservice um kurz nach halb. Nein, wir haben Berufsverkehr rund um Miesbach, Holzkirch, Deutz. Da ist einiges los, aber das sind die Strecken, die kennt man beim Berufsverkehr, auch in Gmund und in Rottach. Da weiß man um die Zeit rum, zwischen 7:30 und 8:30, da ist halt immer ein bisschen mehr los. Und dann haben wir natürlich noch die Baustellen zwischen Greizstraße und Waakirche auf der B472. Da wird ja die Straße größer gemacht, da kommt es zu Behinderungen. Und kurz vor Wolfratshausen von Egling Richtung Wolfratshausen auf der 2070, da ist ja auch eine Baustelle und da Pupplinger auch umeinander, da staut es sich auch ein wenig, da muss man auch Geduld mitbringen. Ansonsten haben wir keine größeren Verkehrsbehinderungen gemeldet bekommen und deswegen wünschen wir eine gute und sichere Fahrt da draußen. Und Blitzer haben wir natürlich noch, und zwar Blitzer-Anhänger haben wir in Irschenberg am Kinderdorf in der 30er-Zone, dann in Sauerloch Ortseinfahrt, Weilheim von Seeshaupt kommend, in Pensberg in der Seeshaupter Straße von der Autobahn kommend in der 50er-Zone, Bad Heilbrunn von Deitz her in Arschöding in der Ortsdurchfahrt, am Silvensteinsee am Parkplatz vor der Faller Brücke steht noch einer und in Greiling beim Feuerwehrhaus steht der letzte. Dann haben wir noch Blitzer am Tegernsee bei der Villa, da steht einer, dann den hat mir auch der Anderl nochmal gerade bestätigt. Vergeiz Gott, Anderl. Und dann am Treibhaus auf der B472 hinter Deitz. Da ist auch einer aufgebaut. Und in Geritzried in der Richard-Wagner-Straße in der Parkbucht, da steht auch ein Caddy. Und den hat die Antje gesehen. Vielen Dank an alle fürs Meiten. Und wenn ihr auch irgendwas habt, irgendwelche Verkehrsbindungen, irgendwelche Blitzer oder wenn der Blitzer nicht mehr da ist, sagt's mir's. Unter 08041 799 und 4x4 oder für WhatsApp-Sprachnachricht, wie es wollt. Und dann hauen wir den raus, wenn er nicht mehr da ist. Oder wir sagen durch, wenn ein neuer auftaucht.
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1: Mit dem Mani haben wir die Alpenwelle noch und 8.35 Uhr an dem Micker. Und wir werden gleich nur mal auf den G7-Gipfel schauen, denn es gibt nahe Informationen zu dem zu den Sanktionen gegen Russland und auch was mit dem Iran-Deal jetzt da los ist. Da müssen wir unbedingt nochmal reinhören. Vorher drei am Stück. Teddy Swims, Mr. Know-It-All, Westlife mit What About Now und den Anfang, den macht jetzt ein richtiger Troublemaker, nämlich Olli Murs. Ja.

0: Teddy Swims, Mr. Know-It-All, 8.46 Uhr. Und wir schauen nochmal nach Evian. Denn die USA und die anderen G7-Staaten, die wollen mit zusätzlichem Druck auf Russland die Bemühungen um ein Ende des Ukraine-Kriegs intensivieren. In einer Erklärung der Staats- und Regierungschefs vom Gipfeltreffen im französischen Evian heißt es, man werde die Sanktionen verschärfen, auch im Öl- und Gassektor. Ursula Winkler. Die war's doch mehr.
1: Russland soll unter Druck gesetzt werden, nicht nur mit Sanktionen gegen den Energiesektor. Die G7-Staaten wollen auch mehr Waffen an die Ukraine liefern und versprechen dem Land weitere Unterstützung für den nächsten Winter. Sie sehen ukrainische Fortschritte an der Front und sprechen auch nach dem US-Deal mit dem Iran von einem richtigen Zeitpunkt. Das Rahmenabkommen soll am Freitag von den USA und dem Iran unterzeichnet werden. Die G7 sehen darin eine historische Chance, Teheran am Erwerb von Atomwaffen zu hindern. Der Deal könne Frieden und Sicherheit für alle in der Region bringen. Ursula Winkler, Nachrichtenredaktion. Hey!

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3: Ich bin Angela Kress. Guten Morgen. Viele Kommunen können sich nicht mehr richtig um ihre Infrastruktur kümmern. Es fehlt das Geld. Nach einer aktuellen Umfrage der KfW-Bank beträgt der Investitionsrückstand geschätzt rund 231 Milliarden Euro. Ein neuer Negativrekord. Tanja Wagner berichtet.
4: Bei Schulen fehlt aktuell das meiste Geld und auch bei der Instandhaltung von Straßen sieht's schlecht aus. Helfen sollte eigentlich das verabschiedete Sondervermögen des Bundes. Aber die meisten Kommunen gehen nicht davon aus, dass das Geld daraus in diesem Jahr für zusätzliche Projekte bei ihnen ankommt.

0: Noch eine Woche ist regulär Spargelsaison und Bayerns Spargelbauern können auf eine durchschnittliche Saison zurückblicken. Keine besonderen Höhen, keine besonderen Tiefen, so die Bilanz des Spargelerzeugerverbands Südbayern. Und bei den Erdbeeren dürften die Mengen etwas höher ausfallen als in den beiden Vorjahren, hieß es von Anbauern. Österreich ist mit einem 3:1-Sieg gegen Jordanien in seine lang ersehnte erste Weltmeisterschaft seit 28 Jahren gestartet. Argentinien hatte zuvor Algerien mit 3:0 besiegt. Alle drei Tore gehen auf das Konto von Lionel Messi. Der hat jetzt insgesamt 16 WM-Tore und zieht mit Miroslav Klose als WM-Rekordtorschütze gleich. Außerdem spielten Irak Norwegen 1:4 und Frankreich Senegal 3:1.
1: Vielen Dank für die Nachrichten, Angela, und das Alpenwelle-Wetter. Ja, jetzt in der Früh, da haben wir die letzten Schauer, die sind durch. Es ist locker bewölkt, meistens sogar klar. Da haben wir so eine Mischung aus Quellwolken und Sonne den ganzen Tag. Vereinzelt haben wir nochmal den einen oder anderen kurzen Schauer oder ein kleines Gewitter. Temperaturen steigen aber auf 25 bis 28 Grad. Die Aussichten morgen bis mindestens Sonntag, da haben wir viel Sonnenschein. Freitag, da können einzelne Hitzegewitter in die Berge entstehen. Aber ansonsten gehen die Temperaturen hoch auf über 30 Grad.
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1: Der Alpenwelle Verkehrsservice um kurz nach 9. Wir haben noch ein bisschen Berufsverkehr rund um Bad Deitz, Holzkirchen, Mirschbach, Wolfertshausen, Geretsried, Gmund, Rottach, da ist noch ein bisschen was los auf den Straßen, aber ansonsten geht's eigentlich langsam wieder mit dem Berufsverkehr. Da Baustein haben wir noch. Und zwar auf der B472 von Kreuzstraße Richtung Wackirchen, kurz vor Wackirchen wird ja die Straße gemacht. Da kommt's zu Behinderungen und auf der Staatsstraße 2070 von Egling nach Wolfratshausen. Da kurz vor Wolfratshausen, ab der Bublinger Au ungefähr, da ist auch ein Baustein, da muss man mit ein bisschen Behinderungen rechnen, aber ruhig bleiben. Einfach ruhig durch die Hose atmen, dann geht das alles gleich wieder vorbei. Und Blitzer haben wir natürlich noch jede Menge. Blitzeranhänger haben wir zum Beispiel in Irschenberg am Kinderdorf in der 30er-Zone. Dann die Ortseinfahrt von Sauerlach steht auch einer. In Weilheim von Seeshaupt kommen, in Penzberg auch in der Seeshaupter Straße von der Autobahn kommen in der 50er-Zone. In Bad Heilbrunn, wenn man aus Deitz unterwegs ist, dann hat da Adi einen gesehen. Und zwar in Aschöding in der Ortsdurchfahrt steht so eine Kiste und die wird sogar bewacht. Ja, also vergeht's gut fürs Meiten, Adi, und schön, dass die bewacht wird. Dann haben wir noch am Silbensteinsee beim Parkplatz vor der Fallerbrücken. Da ist auch noch einer und der letzte Blitzanhänger steht in Greiling beim Feuerwehrhaus. Und dann haben wir noch ganz normal mobile Blitzer in Degernsee bei der Villa am See. Dann am Treibhaus auf der B472 von Deitz Richtung Bad Heilbrunn. Da beim Treibhaus in Blomberg, da steht auch einer. Und in Geretsried, in der Richard-Wagner-Straße, in einer Parkbucht steht ein Caddy, den hat die Antje gesehen. Vergeht's gut fürs Meiden, Antje. Und ja, wenn ihr auch noch irgendwelche Blitzer habt, irgendwelche Verkehrsbehinderungen, oder ihr sagt, nein, der Blitzer steht doch nicht mehr, sagt's mir's doch. Ich sag's gerne an alle weiter, schickt's mir WhatsApp oder Sprachnachricht oder einfach Ohrläufer unter 08041799 und 4x4 eure Nummer zu uns hier in den Sender.
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1: Hallo, der Alpenwelle-Land. Mittwoch ist, wir teilen die Woche, 17. Juni, 9 Uhr und jetzt schon 5 Minuten. Und gleich schauen wir, was im Alpenwelle-Land los ist an Veranstaltungen. Unseren Veranstaltungshinweis gleich nach Sunrise Avenue, Nothing is Over. Und den Anfang, den macht der WM, offizielle WM-Hit von Shakira und Burna Boy mit Die Die. Und die Österreicher haben es geschafft. 3:1, sauber, herzlichen Glühstrumpf von uns, von der Alpenwelle.

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2: Und jetzt am Samstag, da geht's auf, am 20. Juni, da lädt das Vivo Kommunalunternehmen zum Tag der offenen Tür ins Wertstoffzentrum Warngau ein. Vom 10 bis 15 Uhr gibt's dort auch einen Flohmarkt. Die Veranstaltung findet im Wertstoffzentrum Warngau in der Walleier Straße 60 statt. Besucherinnen und Besucher können stöbern, entdecken und sich vor Ort informieren. Fürs leibliche Wohl, da sorgt ein Foodtruck. Flohmarktverkäufer, die bauen ihre Stände zwischen 8 und 10 Uhr auf und es müssen eigene Tische mitgebracht werden. Die Standplätze werden am Veranstaltungstag direkt vor Ort zugewiesen. Fahrzeuge können direkt am Standplatz dann auch geparkt werden. Der Flohmarkt, der findet bei jedem Wetter statt. Weitere Informationen gibt's beim FIFO Kommunalunternehmen per E-Mail an vivo-warngau.de oder telefonisch unter 08024 9038 und die 0 statt. Und Tag der offenen Tür mit Flohmarkt im Wertstoffzentrum Warngau am 20. Juni, Samstag von 10 bis 15 Uhr.
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0: das sind Fragen. Was wäre, wenn heute der letzte Tag meines Lebens wäre? Dann hätte ich auf jeden Fall seit vielen Jahren mal wieder gesehen, dass Österreich in der Weltmeisterschaft ein Spiel gewinnt. Super, sehr gut. 3-1 haben sie es ja geschafft. Und gleich haben wir noch jetzt von Fagels Sharky mit A Good Heart. Und den Anfang macht gleich One Republic mit Need Your Love.
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1: Und es ist genau 9:30 Uhr, Zeit für die News um 9:30 Uhr.
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3: Mit Lisa Waas. Ein Raubüberfall in Wolfratshausen hat die Kriminalpolizei zur Einrichtung einer speziellen Ermittlungsgruppe veranlasst. Wie das Polizeipräsidium Oberbayern Süd heute mitteilte, hat die Kripo Weilheim die Gruppe Froschteich ins Leben gerufen. Dies geschah nach dem Überfall auf ein Juweliergeschäft am vergangenen Freitag. Zwei unbekannte Männer hatten versucht, mit vorgehaltener Waffe Wertgegenstände zu erbeuten, flüchteten aber ohne Beute. Die Ermittlungsgruppe besteht aus Beamten mehrerer Dienststellen und Spezialisten des Bayerischen Landeskriminalamts. Bisher gab es keine Festnahmen. In Bad Heilbrunn ist eine neue Stiftung staatlich anerkannt worden. Die Regierung von Oberbayern hat die Anton Hilde und Eva Greil Stiftung als rechtsfähig anerkannt, wie die Regierung mitteilte. Die von Sabine Schaal gegründete Stiftung fördert das öffentliche Gesundheitswesen und unterstützt hilfsbedürftige Personen, besonders kranke Kinder und deren Angehörige. Alpenvereine haben gestern in Kütei eine breite Allianz für mehr Naturschutz im Hochgebirge geschmiedet. Der deutsche, österreichische und Südtiroler Alpenverein haben zusammen mit weiteren Naturschutzorganisationen auf den wachsenden Nutzungsdruck in alpinen Landschaften hingewiesen. Sie fordern mehr Verantwortung bei Energie- und Tourismusprojekten. Unberührte Natur sei eine wertvolle Ressource, die es zu erhalten gelte. Die Politik müsse Beteiligungsrechte sichern und klare Grenzen für Bauvorhaben ziehen. Dies geht aus einer Pressemitteilung des DAV hervor.
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1: Ja, wir haben jetzt in der Früh noch die letzten Schauer aus der Nacht. Da kann der eine oder andere noch mal durchkommen. Auch ein kleines Gewitter ist mal drin. Aber ansonsten haben wir nur so eine Mischung aus Quellwolken und Sonne. Temperaturen erreichen auf jeden Fall noch mal 25 bis 28 Grad und dazu ein bisschen flotter Nordwestwind. Die Aussichten morgen bis mindestens Sonntag haben wir viel Sonnenschein. Freitag vielleicht in den Bergen einzeln Hitzegewitter. Aber das war's. Und ansonsten klettern die Temperaturen am Wochenende auf über 30 Grad.
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1: Da, Alpenwelle Verkehrsservice um kurz nach 9:30 Uhr. Wir haben ein bisschen Berufsverkehr noch rund um Mirschbach, Holzkirch. Dann in Deitz auch noch ein wenig, da Gallinger Berg und so weiter, da ist ja auch ein Baustein. Und auf der Salzburger ist auch München Richtung Salzburg kurz vor Bayern ein bisschen was los. Und in der anderen Richtung Salzburg Richtung München, auch von Bayern Richtung Holzkirchen und kurz nach Holzkirch auch noch mal ein bisschen zähfließend, aber nichts Gröberes. Dann haben wir noch die zwei Baustellen. Auf der B472 von Greitstraße Richtung Waukirchen. Kurz vor Waukirchen wird ja die Straße gemacht. Da muss man mit ein bisschen Behinderungen rechnen. Und auch kurz vor Wolfratshausen auf der Startstraße 2070 von Egling kommend. Da ist auch ein Baustein, wo es ein bisschen hackeln kann. Also ansonsten wünschen wir euch, wenn es geht, eine gute und sichere Fahrt. Und wenn es gerade ein bisschen hackelt, gerade von Holzkirchen Richtung Deitz auf der B13, kurz vor Großhaupt-Henning, da kommt es auch gerade wegen der Baustelle zu Behinderungen, muss man auch ein bisschen vorsichtig sein. Also, das auf jeden Fall mal. Und Blitzer haben wir auch noch, jede Menge Blitzeranhänger, zum Beispiel in Irschenberg am Kinderdorf, da in der 30er-Zone. Dann die Ortseinfahrt von Sauerlach steht einer, in Weilheim von Seeshaupt kommend. Dann Blitzeranhänger in Penzberg, in der Seeshaupter Straße von der Autobahn kommend in der 50er-Zone. In Bad Heilbrunn, wenn man aus Deitz unterwegs ist, in Ascheding in der Ortsdurchfahrt, den hat der Adi gesehen, vergeht's gut fürs Melden am Sildensteinsee beim Parkplatz vor der Fallerbrücken. Ist noch einer in Greiling beim Feuerwehrhaus. Da steht der letzte Blitzeranhänger. Und dann haben wir noch mobile Blitzer bei der Villa am See in Degernsee. Dann am Treibhaus auf der B472 von Deitz Richtung Bad Heilbrunn. Und in Geritzried, Richard-Wagner-Straße bei der Parkbucht, den hat die Antje gesehen. Da steht ein Caddy. Wenn Sie auch noch irgendwelche Blitzer habt, irgendwelche Verkehrsbehinderungen, sagt es uns gern. Wir sagen es gern und alle weiter. Schickt uns ein WhatsApp, eine Sprachnachricht oder einfach anrufen unter 08041 799 und 4x4. Und alles kann man natürlich auch nochmal nachlesen unter alpenwelle.de.
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1: Mit dem Mani Abadieri, Alpenwelle Land, 9.35 Uhr. Und es ist Mittwoch, wir teilen die Woche. Wir sind schon wieder in der letzten halben Stunde und schauen jetzt gleich nochmal auf Veranstaltungshinweise. Was ist im Alpenwelle Land los die nächsten Tage? Und da machen wir vorher noch drei am Stück. Ariana Grande ist dabei. Hate That I Made You Love Me. Shepard mit Let Me Down Easy. Den Anfang. Den macht jetzt eine unverkennbare Stimme. Schade, dass sie nicht mehr da ist. Sie hätte bestimmt noch ganz tolle Sachen gemacht. Whitney Houston und ihr Step by Step. Einfach mehr. Gute Musik auf der Alpenwelle.

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0: Die Pet Shop Boys, always on my mind, 9:51 Uhr. Ich mache mich langsam wieder auf meinen Feierabendweg. Schön, dass ihr dabei wart wieder bei der Morning Show. Wenn ihr Lust habt, morgen wieder mit mir, mit Mani von 6 bis 10 die Morning Show. Jetzt dann gleich, Treffpunkt Alpenwelle mit dem Julian. Ich wünsche euch einen geschmeidigen Nachmittag und ich darf mich freuen, eben, wie gesagt, wenn wir uns morgen wieder hören dann bei der Morning Show. Und jetzt dann kommt noch Pink mit Runaway und natürlich der letzte Song der Stunde. Alpensound, Bürgermeister und die Gemeinderäte. Pfiat euch, bis morgen.
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2: Ich bin Angela Kress. Straßen und Schulen instand zu halten, ist für viele Kommunen zu teuer. Der Investitionsrückstand hat mit geschätzt rund 231 Milliarden Euro ein Rekordniveau erreicht. Das hat eine Umfrage der Förderbank KfW ergeben. Die Mehrheit der Städte und Gemeinden glaubt nicht, dass das Sondervermögen des Bundes in diesem Jahr für mehr Investitionen sorgen wird. Die Migrationspolitik ist ab heute Thema bei der Frühjahrskonferenz der Innenminister von Bund und Ländern. Und der Konferenzvorsitzende Grote sagte dem Redaktionsnetzwerk Deutschland, straffällige Flüchtlinge müssten künftig leichter abgeschoben werden können. Katrin Müller berichtet.
3: Menschen, die aus ihrem Heimatland vor Verfolgung, Krieg oder schweren Menschenrechtsverletzungen geflohen sind, haben in Deutschland einen Schutzstatus. Auch bei straffällig gewordenen Flüchtlingen sind Abschiebungen in diesen Fällen mit hohen rechtlichen Hürden verbunden. Laut Hamburgs Innensenator Grote müssten für eine Ausweisung derzeit zwingende Gründe der nationalen Sicherheit vorliegen. Diese Schwelle müsse gesenkt werden.
2: Das Statistische Bundesamt hat Zahlen zu Geflüchteten veröffentlicht. Anlass ist der Weltflüchtlingstag am Wochenende.

0: 2:1.
1: Und damit schauen wir aufs aktuelle Alpenwelle-Wetter an diesem Mittwochvormittag. Wir haben es kurz nach 10. Sonne und Wolken sind heute im Wechsel dran. Ab der Mittagszeit werden dann die Wolken auch vorübergehend kompakter vereinzelt, bilden sich kurze Schauer und Gewitter. Zum Abend hin setzt sich dann aber immer mehr wieder die Sonne durch. Die Höchstwerte, die liegen heute bei sommerlichen 25 bis 28 Grad je nach Sonnenscheindauer. In der Nacht klart es dann dementsprechend auch wieder komplett auf. Temperaturen liegen dann bei milden 16 bis 13 Grad. Wir schauen noch auf die weiteren Aussichten. Kurz und knapp von morgen bis zum Sonntag gibt es viel Sonnenschein. Ab Freitagabend aus den Bergen heraus einzelne Hitzegewitter und die Temperaturen klettern auf über 30 Grad.
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1: Der Alpenwelle-Verkehrsservice um 9:53 an diesem Mittwochvormittag. Die Straßen, die sind soweit frei. Wir haben keine Meldungen. Ihr kommt also gut durch. Und damit schauen wir direkt auf die aktuellen Blitzer im Alpenwelle-Land. Die stehen und zwar einmal an der Villa am See in Tegernsee, dann am Treibhaus in Geritzried in der Richard-Wagner-Straße aus einer Parkbucht aus einem Auto raus. Und dann haben wir gerade noch einen, der reinkommt, und zwar in der Aribo-Straße in Rottach. Und dann gibt es für euch noch die aktuellen Blitzer-Anhänger, die natürlich wie immer in beide Richtungen. Und zwar einmal in Irschenberg am Kinderdorf in der 30er-Zone, an der Ortseinfahrt Sauerlach, dann in Weilheim von Seeshaupt kommend, in Penzberg in der Seeshaupter Straße von der Autobahn kommend in der 50er-Zone, in Bad Heilbrunn am Ortseingang von Tölz kommend, in Ascholding an der Ortsdurchfahrt Richtung Egling. Und dann haben wir noch zwei, einmal am Silvensteinsee beim Parkplatz vor der Fallerbrücke und einmal in Greiling beim Feuerwehrhaus. Wenn ihr noch was habt, dann meldet euch gern jederzeit 08041 799 und 4x4. Und weil wir gerade davon reden, in der Sekunde kommt die WhatsApp. Der Blitzer in Villa am See, an der Villa am See in Tegernsee, so rum, der ist wieder weg. Kommt's gut und sicher durch.
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1: Mit mir, dem Julian. Wir haben es gleich auf die Sekunde. 9:05 und wir gehen rein in den Alpenwelle Treffpunkt. Und ich bringe euch gut gelaunt und motiviert mit viel Freude durch den Mittwochvormittag. Und schwupps ist die halbe Woche schon wieder rum. Gleich für euch, wie immer, 9:15 euer Sternenhimmel für den heutigen Tag. Das Ganze nach einfach mehr guter Musik. Nancy Sinatra mit einem Klassiker. These Boots are made for walking. Was zum Aufdrehen für den Start, und Michael Jackson mit seinem This is it. Auf geht's, schöner Vormittag, schön, dass ihr dabei seid.

0: Kato featuring John, Turn the Lights Off, hier beim Alpenwelle-Treffpunkt für euren Freitag. Das wäre schön, wenn wir schon soweit wären. Mittwochvormittag, selbstverständlich. Wir schauen mal, was euer Sternenhimmel für den heutigen Tag so bringt.
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2: Bitte. Mal stürzt sich der Widder in die Arbeit, dann wieder schiebt er alles vor sich her. Warum einfach, wenn es auch kompliziert geht?
1: Stier.
2: Bei Ihnen ist die Zeit optimal für einen beruflichen Vorstoß. Sie müssen mit Konkurrenzgerangel rechnen.
3: Zwilling.
2: Mit Jupiter sind Sie jeder Konkurrenz gewachsen. Ihr Charme macht den Umgang mit Ihren Kollegen zur reinen Freude.
1: Krebs.
2: Sie sollten Ihre Kräfte wieder etwas überlegter einsetzen. Verlassen Sie sich nicht immer auf Ihre Intuition.
3: Löwe.
2: Ein wenig neigen Sie dazu, sich zu verzetteln. Warum bleiben Sie nicht bei Ihrer ursprünglichen Idee?
1: Jungfrau.
2: Der wirkungsvollste Seelenbalsam ist eine ausgleichende Beziehung. Dann fühlen Sie sich unbesiegbar.
3: Waage.
2: Ihr Gefühlsbarometer schlägt nach oben aus. Und Sie können nach Herzenslust drauf losleben.
1: Skorpion.
2: Sie stehen bald vor einer Belastungsprobe. Keine Bange, Sie finden im rechten Moment eine elegante Lösung.
3: Schütze.
2: Sie können heute eine Sache glänzend vertreten. Aus einer kleinen Krise werden Sie gestärkt hervorgehen.
1: Steinbock.
2: Ihre Kondition ist spitze, so wie Ihre Laune. Voller Energie gehen Sie an diesen Tag.
3: Wassermann.
2: Sie sollten sich endlich wieder Freude in Ihr Leben holen. Niemand hat das Recht, Sie deswegen zu tadeln.
1: Fische.
2: Ihre Vorschläge überzeugen alle Beteiligten. Sie erfahren persönliche und finanzielle Bestätigung.
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0: Rayman und Sunshine Baby. 10.20 Uhr haben wir es ganz genau hier beim Alpenwelle-Treffpunkt. Den gibt's gleich für euch, Santana und Maria Maria. Und vorher haben wir noch Mr. Big mit To Be With You für euren Mittwochvormittag.
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1: Und damit haben wir es gleich ganz genau. 10.30 Uhr, halb elf hier beim Alpenwelle Treffpunkt. Wir werfen wieder einen Blick auf die aktuellen Nachrichten.
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3: Mit Lisa Waas. Ab dem 22. Juni wird die B472 an der A96 bei Sindelsdorf voll gesperrt. Vorbereitende Arbeiten laufen schon, so das staatliche Bauamt Weilheim. Die Anschlussstelle Sindelsdorf soll leistungsfähiger und sicherer werden. Rampen werden verbreitert und mit Ampeln ausgestattet, um Rückstau zu vermeiden. Auch der Fahrbahnbelag der Bundesstraße wird erneuert. Die Vollsperrung erfolgt in zwei Bauabschnitten bis Ende August. Der Verkehr wird großräumig zu den benachbarten Anschlussstellen Großwall bzw. Penzberg-Iffeldorf geleitet. Die Stadt Wolfratshausen wird heute Teile der Schießstedtstraße kurzzeitig sperren. Ab 8.30 Uhr sind dort für etwa anderthalb Stunden wegen Kernbohrungen Teilabschnitte der Fahrbahn betroffen. Das teilte die Stadt mit. Betroffen sind die Einmündungen Sauerlacher Straße, Schießstedtstraße sowie der Bereich Schießstedtstraße, Moosbauer Weg, Margaritenstraße. Von der Sauerlacher Straße kann dann nicht in die Schießstedtstraße abgebogen werden. Die Maßnahme soll gegen 13 Uhr abgeschlossen sein. Ein Steuerberater aus Bad Tölz hat für sein jahrzehntelanges Engagement eine besondere Auszeichnung erhalten. Peter Leitner ist von der Steuerberaterkammer München mit der Ehrennadel in Gold geehrt worden, wie die Steuerberaterkammer mitteilte. Er erhielt die Auszeichnung für seine 40-jährige gewissenhafte Berufsausübung und sein langjähriges Engagement für den Berufsstand. Kammerpräsident Professor Dr. Hartmut Schwab lobte Leitners Fachwissen und seinen Beitrag zur wirtschaftlichen Stabilität.
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1: Vielen Dank, liebe Lisa. Wir schauen aufs aktuelle Wetter. Sonne und Wolken haben wir im Wechsel ab der Mittagszeit. Dann vorübergehend kompaktere Wolken vereinzelt. Bilden sich auch kurze Schauer und Gewitter. Zum Abend hin kommt dann aber immer mehr die Sonne durch. Insgesamt haben wir je nach Sonnenscheindauer sommerliche Temperaturen von 25 bis 28 Grad. In der Nacht klart es dann komplett auf. Temperaturen bleiben mild, gehen runter auf 16 bis 13 Grad. Und von morgen bis zum Sonntag haben wir viel, viel Sonnenschein und Temperaturen. Teilweise über 30 Grad nur am Freitagabend. Da entstehen aus den Bergen raus einzelne Hitzegewitter.
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1: Der Alpenwelle Verkehrsservice um gleich 3 Minuten nach 10:30. Die Straßen sind frei, wir haben keine Meldungen. Ihr kommt also gut durch. Und damit schauen wir direkt auf die aktuellen Blitzer im Alpenwelle-Land. Da ist allerdings einiges los. Wir haben einen Blitzer in Geritzried in der Richard-Wagner-Straße aus einem Auto raus in der Parkbucht. Dann der neueste in der Aribo-Straße in Rottach, dann am Treibhaus und dann gibt es noch ein paar bzw. einige Blitzer-Anhänger im Alpenwelle-Land in Greiling beim Feuerwehrhaus. Dann am Silvensteinsee beim Parkplatz vor der Faller Brücke. In Ascholding an der Ortsdurchfahrt in Richtung Egling. In Bad Heilbronn am Ortseingang von Tölz kommend. In Penzberg in der Seeshaupter Straße von der Autobahn kommend in der 50er-Zone. In Weilheim von Seeshaupt kommend und dann nochmal an der Ortseinfahrt Sauerlach. Und ein letzter in Irschenberg am Kinderdorf und zwar in der 30er-Zone. Außerdem kommt gerade die Meldung rein zwischen Holzkirchen und Hartpenning am Parkplatz. Da ist ein großer Polizeieinsatz. Sie ziehen einige bzw. fast alle raus. Da müsst ihr euch also vermutlich mit mehr Zeit zufrieden geben und ein bisschen mehr Zeit einplanen. Ansonsten wünsche ich euch bis dahin eine gute und sichere Fahrt und wenn ihr noch was habt, meldet euch natürlich jederzeit 08041 799 und viermal die 4.
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1: Mit mir, dem Julian. Wir haben es gleich 4 Minuten nach 10:30 und wir sind mittendrin im Vormittag und natürlich auch mittendrin in der Fußball-WM. Und wir schauen dazu mal aufs Thema Essen rund um die WM. Was wird denn da in anderen Ländern so gesnackt? Schau mal gleich drauf nach 3 Hits am Stück. Jetzt für euch Kamerad mit Hug Yourself, Joy Sims mit Come Into My Life und Fastboy und Rev mit Wave.

0: Kamrad und Hug Yourself. 10.43 Uhr hier beim Alpenwelle Treffpunkt. Die Fußball-WM läuft endlich. Und ihr seid ja vielleicht beim Public Viewing oder ihr schaut daheim oder bei Freunden. Was auf jeden Fall dazu gehört, ist was Gescheites zum Essen. Am besten Grillen oder Pizza oder einfach auch nur Chips zum Snacken. Wir haben uns aber gefragt, wie sieht das denn in anderen Ländern aus?
1: In Japan essen viele Fans bei wichtigen Spielen gerne Schweineschnitzel. Das Gericht dazu nennt sich Katsu. Das ist japanisch für Gewinnen. Passt natürlich perfekt zum Fußball, auch weil das japanische Schnitzel als Glücksbringer gilt.
2: Bei uns sind es Chips oder Salzstangen. In Mexiko werden beim Fußballschauen auch ganz gerne mal Heuschrecken gesnackt. Die werden mit Limette, Salz und Chili gewürzt. Chapulines heißt das Ganze.
1: Frittiertes Hähnchen und Bier. Klingt nach USA, aber nein, das essen gerne die Fußballfans in Südkorea. Das Duo hat sogar einen eigenen Namen, Chimek, aus Chicken und Mekju, dem koreanischen Wort für Bier.
2: In Island greifen manche Fans zu Harød Fiskur, also getrocknetem Fisch. Der wird oft ganz einfach aus der Hand gegessen, manchmal mit etwas Butter. Klingt ungewöhnlich, gehört dort aber zu den beliebtesten Snacks überhaupt.

0: Ein Klassiker für euren Mittwochvormittag. Huey Lewis mit Some Kind of Wonderful hier beim Alpenwelle Treffpunkt. Wir haben gleich wieder für euch den letzten Song der Stunde. Der kommt in der Stunde von Skolka und Horst. Habidere.
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0: Gute Laune gleich für euch. Vorher haben wir noch Lola Young und Messi und auch Joanna Zimmer mit I Believe. Gleich hier beim Alpenwelle Treffpunkt.
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2: Ich bin Julia Wasilkow. Der Bayerische Verfassungsschutz darf die AfD weiter beobachten. Die Partei wollte gegen ein Urteil des Verwaltungsgerichts München in Berufung gehen, scheiterte aber mit dem Antrag, wie der Bayerische Verwaltungsgerichtshof mitteilte. Das Verwaltungsgericht habe gleichermaßen be- und entlastende Argumente einbezogen und die Meinungsfreiheit und jeweiligen Umstände berücksichtigt. Der Sanierungsrückstand in den Kommunen hat bundesweit ein Rekordniveau erreicht. In einer Umfrage der KfW-Förderbank bezifferten die Kämmereien den Investitionsrückstand für 2025 auf insgesamt 231 Milliarden Euro. Das sind über 7% mehr als ein Jahr zuvor. Grund dafür sind laut KfW steigende Ausgaben und fehlende Einnahmen. Heute beginnt die Frühjahrskonferenz der Innenminister von Bund und Ländern. Auf der Tagesordnung steht auch die Migrationspolitik. Vorab hat der Vorsitzende der Innenministerkonferenz Grote im Redaktionsnetzwerk Deutschland gefordert, dass straffällige Geflüchtete in Zukunft leichter abgeschoben werden können. Bundesinnenminister Dobrindt hat unterdessen Kritik an der neuerlichen Abschiebung von Afghanen in ihr Heimatland zurückgewiesen. Es gehe hier um Menschen, die schwere Straftaten begangen hätten. Am Dienstag waren vom Flughafen Halle-Leipzig rund 30 Afghanen in ihr Heimatland geflogen worden. Darunter laut Bundesinnenministerium auch Straftäter. Österreichs Fußballnationalmannschaft hat in ihrem ersten WM-Spiel seit 28 Jahren einen Sieg eingefahren. Das ÖFB-Team setzte sich gegen Jordanien mit 3:1 durch. Zuvor hatte Weltmeister Argentinien Algerien 3:0 besiegt. Lionel Messi gelang ein Dreierpack. Mit nunmehr insgesamt 16 WM-Toren stellt er den Rekord von Miroslav Klose ein. Zuvor gewann

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0: Der Alpenwelle Verkehrsservice um 11:03. Die Straßen sind soweit frei, aber zwischen Holzkirchen und Hartpenning, da braucht ihr ein bisschen mehr Zeit, denn der Parkplatz ist aktuell voll von Polizeikräften. Es gibt einen Großeinsatz, es wird ordentlich rausgezogen, es ist eine groß angelegte Polizeikontrolle. Da müsst ihr mit mehr Zeit rechnen. Auch unser Mane stand gerade schon drin und hat kurz durchgerufen. Danke dafür, damit ihr auf dem aktuellsten Stand seid. Wir schauen zu den aktuellen Blitzern im Alpenwelleland und auch da hat der Mane für uns einen, nämlich in Großhartpenning Richtung Holzkirchen in der 30er-Zone und der ist wohl sehr, sehr, sehr gut versteckt. Also nehmt den Fuß vom Gas, schaut, dass ihr nicht zu schnell seid. Das gilt auch für Geritzried. Da steht einer in der Richard-Wagner-Straße und zwar in der Parkbucht aus einem Auto raus. Dann hat die Sabrina gerade noch eine WhatsApp geschickt und zwar wird gerade aufgebaut am Ortseingang Penzberg aus Iffeldorf kommend ein Blitzer. Dann haben wir noch einen in der Aribo-Straße in Rottach am Treibhaus. Dann die aktuellen Blitzer-Anhänger für euch im Alpenwelleland. In Greiling beim Feuerwehrhaus. Am Silfensteinsee beim Parkplatz vor der Faller Brücke. In Ascholding steht noch einer an der Ortsdurchfahrt. In Bad Heilbrunn am Ortseingang von Tölz kommend. Dann in Penzberg in der Seeshaupter Straße von der Autobahn kommend in der 50er-Zone. Von Seeshaupt kommend in Weilheim. Und an der Ortseinfahrt Sauerlach. Und ein letzter noch in Irschenberg am Kinderdorf in der 30er-Zone. Damit seid ihr wieder auf dem aktuellsten Stand. Wenn ihr aber noch was habt, macht's wie der Mane, ruft mich kurz an oder macht's es wie die Sabrina und schickt eine kurze WhatsApp ins Studio 08041 799 und viermal die 4. Kommt's gut und möglichst sicher durch.
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0: Mit mir, dem Julian, wir haben es 11:05 und wir gehen schon wieder mit großen Schritten auf die Mittagspause zu und dann haben wir die halbe Woche schon wieder in den Sack gesteckt und alles ist gut. Das Wetter passt auch und übers Wochenende soll es ja richtig schön Sommer werden. Es wird heiß, über 30 Grad sollen es werden, aber warum wird unser Gehirn bei Hitze langsamer? Das klären wir gleich nach Musik. Wir haben Simple Plan mit When I'm Gone, was zum Aufdrehen, was für ein bisschen mehr Energie, falls wir schon ein bisschen müde werden. Und Janet Jackson mit Whoops Now gibt's jetzt auch noch für euch.

0: Miles Smith und Stay. Puh, bei der Hitze finde ich es manchmal gar nicht so einfach, klaren Gedanken zu fassen. Da kommt dann im Hirn wie so ein kleiner Brei raus. Die Temperaturen, die machen nämlich nicht nur der Natur zu schaffen, sondern wirkt sich auch auf unser Gehirn aus.
1: Schon gewusst?
2: Warum wird unser Gehirn bei Hitze langsamer?
3: Je heißer es ist, desto mehr Energie braucht unser Körper, um uns vor Überhitzung zu schützen. Der ist dann vor allem damit beschäftigt, die erhöhte Schweißproduktion zu regeln, den erhöhten Blutdruck zu steuern und vieles, vieles mehr. Dadurch haben wir aber insgesamt weniger Energie für andere Dinge übrig, zum Beispiel für unser Gehirn. Denken verbraucht einfach sehr viele Ressourcen. Unsere Denkleistung sinkt dann, die Motivation auch, und das bedeutet, dass wir nicht ganz so schnell im Kopf sind und auch öfter mal was vergessen.
0: Na gut, aber für die Motivation, da können wir ja was tun. Robin Thicke, T.I., Pharrell Williams und Blurred Lines.

0: Blurred Lines hier beim Alpenwelle Treffpunkt. Gleich für euch einfach mehr gute Musik. Wir haben Gary Rafferty und die Baker Street und Sascha mit There She Goes.
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2: Mit Lisa Waas. Der 35. Tölzer Triathlon wird am Sonntag für erhebliche Verkehrsbehinderungen sorgen. Zwischen 8.45 Uhr und 12.50 Uhr sind mehrere Strecken im Landkreis Bad Tölz-Wolfratshausen nicht befahrbar. Betroffen sind Abschnitte in Sachsenkamm rund um den Kirchsee sowie die Staatsstraße zwischen Bad Tölz und Dietramszell. Auch in Bad Tölz selbst werden die Dietramszeller Straße, Peter-Freisel-Straße und Hindenburg-Straße gesperrt. Die Zufahrt nach Elbach aus Bad Tölz soll bis etwa 9.40 Uhr möglich sein. Ein Tag der offenen Tür hat beim Roten Kreuz Miesbach die Vielfalt der Hilfsarbeit gezeigt. Am vergangenen Sonntag öffnete der Kreisverband in der Wendelsteinstraße seine Türen. Zahlreiche Besucher informierten sich über Hausnotruf, ambulante Pflege und das Herzenswunschmobil. Höhepunkte waren die Vorführungen der Rettungshundestaffel und des Rettungsdienstes. Auch die Bergwacht und die Wasserwacht präsentierten ihre Arbeit. Der Kreisverband sieht eine durchwegs positive Bilanz. Der Bezirk Oberbayern vergibt den Förderpreis für angewandte Kunst 2026. Studierende und Absolventen aus Oberbayern können sich noch bis zum 15. Juli bewerben. Der Preis ist mit insgesamt 12.000 Euro dotiert. Die ausgewählten Künstlerinnen und Künstler werden ihre Werke in einer Ausstellung in München zeigen. Gesucht werden herausragende Arbeiten aus Kunst, Handwerk und Design. Nähere Informationen finden sich unter www.bezirk-oberbayern.de.
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3: Vielen Dank, liebe Lisa.
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3: Wir schauen drauf. Wir haben Sonne und Wolken im Wechsel an diesem Mittwoch, fast schon Mittag. Jetzt ab dem Mittag werden die Wolken dann vorübergehend ein bisschen kompakter. Vereinzelt können sich auch Schauer und Gewitter bilden, zumindest kurze. Zum Abend hin setzt sich dann aber wieder immer mehr die Sonne durch. Insgesamt haben wir je nach Sonnenscheindauer sommerliche Temperaturen 25 bis 28 Grad. Tagsüber und auch in der Nacht bleibt's mild, 16 bis 13 Grad erwarten euch da. Von morgen bis zum Sonntag gibt's dann viel Sonnenschein. Ab Freitagabend entstehen aus den Bergen raus einzelne Hitzegewitter. Die Temperaturen, die klettern nämlich rauf auf über 30 Grad.
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3: Der Alpenwelle Verkehrsservice um gleich 3 Minuten nach 11:30. Obacht bitte auf der A8 München Richtung Salzburg. Und zwar hinter Holzkirchen geht es schon mittlerweile los. Es staut sich zurück bis nach Weihern. Da gab es einen Unfall, da braucht ihr ein bisschen länger. Ebenfalls länger braucht ihr auch zwischen Holzkirchen und Hartpenning auf der Bundesstraße auf der B13. Da ist nämlich am Parkplatz ein großer Polizeieinsatz mit groß angelegter Kontrolle. Ansonsten sind die Straßen frei. Wir schauen auf die aktuellen Blitzer im Alpenwelle-Land. Die stehen am Ortseingang Penzberg aus Iffeldorf kommend ganz neu. Dann in Großhartpenning selber Richtung Holzkirchen in der 30er-Zone sehr, sehr gut versteckt. Auch nochmal einer und an der Haribo-Straße in Rottach steht ebenfalls noch einer. Dann gibt es für euch natürlich die aktuellen Blitzer-Anhänger im Alpenwelle-Land. In Irschenberg am Kinderdorf in der 30er-Zone. Am Ortseingang Sauerlach, dann in Weilheim von Seeshaupt kommend, dann in Penzberg in der Seeshaupter Straße von der Autobahn kommend hier in der 50er-Zone. In Bad Heilbrunn am Ortseingang von Tölz kommend steht einer, in Ascholding an der Ortsdurchfahrt in Richtung Egling und dann haben wir noch einen am Sövensteinsee beim Parkplatz vor der Faller Brücke und ein letzter in Greiling beim Feuerwehrhaus. Wenn ihr noch was habt, dann meldet euch gern jederzeit 08041 799 und 4x4. Kommt's gut und sicher durch!
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3: Mit mir, dem Julian, wir sind auf dem Weg Richtung Mittagspause an diesem Mittwoch. Es zieht ein bisschen zu, ein paar Wolken sind unterwegs. Es ist trotzdem noch wunderschön warm und auch am Wochenende steht ja wieder schönes Wetter auf dem Programm. Jetzt gibt es dann aber gleich erstmal Mittagspause. Vielleicht gibt es für den einen oder anderen ja auch ein Sandwich. Damit beschäftigen wir uns gleich mal ein bisschen intensiver mit dieser wirklich tollen Erfindung sozusagen. Nach 3 Hits am Stück, Rian mit Hausparty ist am Start. Dann haben wir John Wade mit Missing You. Und jetzt für euch Unit Us, Lavinia Canyons.

0: Rian und Hausparty hier beim Alpenwelle Treffpunkt auf dem Weg Richtung Mittagspause. Wir schauen ja immer wieder mal auf coole Erfindungen und die Geschichte dahinter. Und weil wir kurz vor der Mittagspause stehen, schauen wir doch mal auf Sandwich.
1: Wenn es Klick macht. Kluge Köpfe, geniale Erfindungen.
2: Das Sandwich. Im 18. Jahrhundert verbringt der englische Adelige John Montagu, der Earl von Sandwich, unzählige Stunden bei seiner größten Leidenschaft, dem Kartenspiel. Das liebt er so sehr, dass er dabei auf keinen Fall unterbrochen werden möchte, nicht einmal von seinem eigenen Hunger. Große Mahlzeiten auf Tellern sind da viel zu umständlich, aber irgendwann macht es bei ihm Klick.
3: Was, wenn ich das Essen einfach zwischen zwei Brotscheiben legen lasse?
2: Der Earl lässt sich sein Spezialgericht auftischen und es klappt. Das Essen geht quasi nebenbei, ganz ohne fettige Hände. Die Idee spricht sich schnell herum, erst unter seinen Mitspielern, später in Pubs. Alle wollen das Gleiche wie der Earl von Sandwich. Und genau daraus entsteht später auch der Name. Heute können wir auf der ganzen Welt ein Sandwich bestellen. Und jeder weiß sofort, was gemeint ist. Ein hungriger Adeliger, Leidenschaft beim Kartenspiel, zwei Scheiben Brot und eine Erfindung, die bis heute den schnellen Hunger stillt.
0: Gott sei Dank hat er das erfunden. Darauf würde ich sagen, gönnen wir uns doch mal ein Sandwich.

0: Bublé. It's a beautiful day. Gleich geht's für euch hier weiter mit dem letzten Song der Stunde. Akscheider Alpensound, der kommt in dieser Stunde von den Poxracker Sisters und Horst C. Gleich kurz vor eurer Mittagspause.
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1: Ich bin Julia Wasilkow. Die AfD ist mit ihrem Antrag gegen den Verfassungsschutz gescheitert. Heißt, die Partei darf weiter beobachtet werden. Die AfD hatte erreichen wollen, dass Berufung gegen ein Urteil des Verfassungsgerichts München zugelassen wird. Der Verfassungsschutz beobachtet die AfD unter anderem wegen verfassungsfeindlichen Äußerungen von Parteimitgliedern und einer Annäherung an extremistische Gruppierungen. Es ist der Knaller in der Spielwarenbranche. Ravensburger übernimmt die Mehrheit am Plüschtierhersteller Steiff. Damit sind zwei der bekanntesten deutschen Spielzeugmarken künftig eng verflochten. Steiff gilt als Erfinder des Teddybären und steht seit mehr als 140 Jahren für hochwertige Plüschtiere. Erkennbar am Knopf im Ohr. Steiff soll weiterhin eigenständig geführt werden. In Deutschland gibt es nach wie vor viele antisemitische Vorfälle. Laut dem Jahresbericht der Meldestelle RIAS waren es letztes Jahr gut 8.700 Vorfälle. Ziemlich genauso viele wie 2024. In den meisten Fällen, nämlich 7.700, ging es um verletzendes Verhalten, also zum Beispiel Beleidigungen oder Schmierereien. Auffällig, die Vorfälle sind seit dem Gaza-Krieg deutlich angestiegen. Unabhängig von den amerikanischen Tech-Giganten wie Alphabet, Microsoft und Co. wollen immer mehr Unternehmen sein. Laut einer Bitkom-Umfrage halten 85% der deutschen Firmen die Abhängigkeit von US-Cloud-Anbietern für zu groß. Gleichzeitig zeigt der Report, 71% nutzen amerikanische Dienste, obwohl 91% lieber auf deutsche Anbieter setzen würden. 80% fordern den Aufbau europäischer Alternativen. Der schwerkranken norwegischen Kronprinzessin Mette-Marit ist eine neue Lunge eingesetzt worden. Die Operation sei soweit erfolgreich verlaufen, teilte das Nationalkrankenhaus in Oslo mit. Mette-Marit wird jetzt für mehrere Wochen im Krankenhaus bleiben. Sie leidet an einer seltenen Form der Lungenfibrose. Die Krankheit verursacht starke Atembeschwerden und gilt als nicht heilbar.
2: Und damit schauen wir wieder aufs aktuelle Alpenwelle-Wetter. Wir haben Sonne und Wolke im Wechsel. Jetzt ab der Mittagszeit werden die Wolken auch kompakter und vereinzelt können sich auch kurze Schauer und Gewitter bilden. Hier in Tölz, wenn ich aus dem Studio rausschaue, hat es auch gerade schon ein paar Tropfen runtergelassen. Zum Abend hin setzt die Sonne dann sich aber immer mehr durch. Insgesamt haben wir Höchstwerte von 25 bis 28 Grad, je nach Sonnenschein. Dauer in der Nacht klart es dann auf. Temperaturen gehen ein bisschen runter.

0: In der Nähe von Holzkirchen, nämlich zwischen Holzkirchen und Hartpenning. Da ist am Parkplatz auf der B13 ein großer Polizeieinsatz. Die ziehen raus und kontrollieren. Ihr braucht deutlich mehr Zeit. Wir schauen auf die aktuellen Blitzer im Alpenwelleland. Die stehen am Ortseingang Penzberg aus Iffeldorf kommend. Dann in Großhartpenning Richtung Holzkirchen in der 30er-Zone sehr, sehr gut versteckt, gemeldet von unserem Mane. Dann haben wir in der Aribostraße in Rottach noch einen. Und dann gibt's natürlich die aktuellen Blitzer-Anhänger für euch im Alpenwelleland. Und zwar in Irschenberg am Kinderdorf in der 30er-Zone. Dann an der Ortseinfahrt Sauerlach in Weilheim von Seeshaupt kommend. Und in Penzberg in der Seeshaupter Straße von der Autobahn kommend hier in der 50er-Zone. In Bad Heilbrunn am Ortseingang von Tölz kommend, in Arscholding in der Ortsdurchfahrt in Richtung Egling, am Sylvensteinsee beim Parkplatz vor der Faller Brücke und ein letzter, dann haben wir alle, in Greiling beim Feuerwehrhaus. Wenn ihr aber noch was habt, dann meldet euch gern, ruft kurz durch oder schickt mir eine WhatsApp 08041 799 und viermal die 4. Kommt's gut, sicher und möglichst entspannt durch.
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0: Mit mir, dem Julian. Wir haben es gleich ganz genau 5 Minuten nach 12 und wir gehen rein in eure Mittagspause. Wir hatten gerade schon das Thema Sandwich. Vielleicht holt ihr euch eins oder auch was anderes Gutes zum Essen. Schnauft's mal kurz durch, kommt's runter. Die halbe Woche, die haben wir hinter uns gebracht und wir schauen gleich noch aufs kommende Wochenende. Da steht was Tolles an, falls ihr schon Pläne schmieden wollt. Gleich nach Rick Astley, Together Forever und Atomic Kitten mit Hole Again. Schöne Mittagspause.

0: Die brandneue von Taylor Swift, Opalite.
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0: 50 Jahre lebendige Geschichte. Das Freilichtmuseum Glendleiten in Großweil feiert sein großes Jubiläum. Das Ganze mit einem Festwochenende für die ganze Familie. Am Samstag, 20. Juni und Sonntag, 21. 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Beim Gestalten von Baumgesichtern aus Ton und Naturmaterialien, beim Stifteschnitzen in der Grünholzwerkstatt oder bei der Zeitreise in die 1970er Jahre können kleine und große Gäste selber aktiv werden. Dazu gibt's historische Kinderkarusselle, eine Fotobox, Erzählstationen, Zauberei mit Tom Kratz und Geschichten von Katharina Ritter. Ein besonderes Highlight ist dabei der Panoramakran. Von dort aus lässt sich nämlich die Glendleiten einmal aus einer ganz neuen Perspektive erleben. Im historischen Backhaus, da wird außerdem frisches Holzofenbrot gebacken, um die Vereine aus Groß- und Kleinwall sorgen mit Speis, Trank und Aktionen, wie zum Beispiel Bierkrüge schieben, Zielspritzen und Bierkisten stapeln für echte Feststimmung. 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Zum Jubiläum gelten auch noch besondere Eintrittspreise. 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Alle Informationen zum Programm gibt's unter glendleiten.de.
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Mats, Longer, you are not alone. Die Sonne kommt wieder raus hier in Tölz, mitten rein in eure Mittagspause. Gleich einfach mehr gute Musik.

0: Und direkt im Anschluss nach Roxette Sleeping in My Car gibt's die Eurythmics mit Aretha Franklin. Sisters are doing it for themselves. Gleich hier beim Alpenwelle-Treffpunkt.
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0: So, da wollten wir jetzt aber auf keinen Fall landen. Das war jetzt zu früh. Wir haben es 12.30 Uhr, 12:30, und wir gehen nochmal zurück in die Nachrichten.
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2: Mit Lisa Waas. Ein Raubüberfall in Wolfratshausen hat die Kriminalpolizei zur Einrichtung einer speziellen Ermittlungsgruppe veranlasst. Wie das Polizeipräsidium Oberbayern Süd heute mitteilte, hat die Kripo Weilheim die Gruppe Froschteich ins Leben gerufen. Dies geschah nach dem Überfall auf ein Juweliergeschäft am vergangenen Freitag. Zwei unbekannte Männer hatten versucht, mit vorgehaltener Waffe Wertgegenstände zu erbeuten, flüchteten aber ohne Beute. Die Ermittlungsgruppe besteht aus Beamten mehrerer Dienststellen und Spezialisten des Bayerischen Landeskriminalamts. Bisher gab es keine Festnahmen. Wegen Bauarbeiten wird der Zugverkehr zwischen Holzkirchen und Rosenheim bald nur noch eingeschränkt fahren. Die DB kündigt notwendige Stopparbeiten an, die vom kommenden Montag, den 22. Juni, bis Donnerstag, dem 25. Juni, zu Fahrplanabweichungen führen werden. Betroffen sind nachts einzelne Verbindungen der BRB im Netz Chiemgau-Inntal. Zwischen Holzkirchen und Rosenheim wird es Schienenersatzverkehr mit Bussen geben. Auch der Ersatzverkehr zwischen Holzkirchen und Westerham wird angepasst. Fahrgäste können sich auf der Website der BRB informieren. Ein Gründungsfest in Fischbach-Au wird Sonntagvormittag den Busverkehr auf zwei Linien lahmlegen. Die Buslinien 352 Ring A und B sind von einer Vollsperrung zwischen 9 und 12.30 Uhr betroffen. Wie der Regionalverkehr Oberland mitteilt, entfallen auf der Ringlinie A die Abfahrten ab Miesbach Bahnhof ersatzlos. Die Ringlinie B wird vormittags ihre Fahrten ab Neuhaus Bahnhof bereits am Bahnhof Fischbach-Au beenden. Der Ortsteil Birkenstein kann in dieser Zeit nicht angefahren werden.
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0: Vielen Dank, liebe Lisa. Jetzt sind wir auch wieder richtig im Programm. Wir schauen aufs aktuelle Alpenwelle-Wetter. Sonne und Wolken im Wechsel ab der Mittagszeit. Werden die Wolken jetzt auch ein bisschen kompakter? Es können sich auch einzeln Kurzschauer und Gewitter bilden. Zum Abend hin setzt dann aber immer mehr sich wieder die Sonne durch. Wir haben sommerliche Temperaturen von 25 bis 28 Grad. Tagsüber in der Nacht klart es dann auf. Die Temperaturen liegen dann bei 16 bis 13 Grad. Von morgen bis zum Sonntag gibt es viel, viel Sonnenschein und Temperaturen von über 30 Grad. Der Sommer ist da, aber ab Freitagabend gibt es auch aus den Bergen raus einzelne Hitzegewitter. Der Alpenwelle Verkehrsservice um ganz genau 3:50. Ihr braucht immer noch mehr Zeit auf der A8 München Richtung Salzburg vom Hofeldinger Forst bis Holzkirchen allerdings nur noch. Da haben wir noch ein bisschen Verkehr. Ebenfalls Verkehr haben wir in der Nähe von Holzkirchen, nämlich auf der B13 zwischen Holzkirchen und Hartpenning. Auf dem Parkplatz ist ein großer Polizeieinsatz. Es wird großflächig kontrolliert. Ihr braucht da deutlich mehr Zeit. Außerdem haben wir gerade einen Anruf bekommen von der Sabrina. Es sind 4 Großfamilien mit Fahrradanhängern unterwegs von Hausham in Richtung Mund und die fahren teilweise nebeneinander auf der Straße. Ihr werdet mich jetzt nicht hören, aber vielleicht fahrt's lieber hintereinander. Und an alle anderen, die da unterwegs sind, ich sag's nochmal, von Hausham Richtung Mund, nehmt den Fuß vom Gas, macht's langsam, seid's vorsichtig, damit da nichts passiert. 4 Großfamilien sind mit dem Fahrradanhänger nebeneinander unterwegs von Hausham Richtung Gmund. Wir schauen auf die aktuellen Blitzer im Alpenwelle-Land. Die stehen am Ortseingang Penzberg aus Iffeldorf kommend, dann in Großhardt-Penning Richtung Holzkirchen in der 30er-Zone, sehr versteckt. In der Aribo-Straße in Rottach steht auch noch einer und dann gibt's natürlich wie immer die aktuellen Blitzer-Anhänger für euch im Alpenwelle-Land. Und zwar einmal in Irschenberg am Kinderdorf in der 30er-Zone an der Ortseinfahrt Sauerlach, dann Weilheim von Seeshaupt kommend und auch in der Seeshaupter Straße in Penzberg von der Autobahn kommend in der 50er-Zone. In Bad Heilbrunn am Ortseingang von Tölz kommen steht einer, ebenso wie in Arscholding in der Ortsdurchfahrt, der in Richtung Egling. Am Silvensteinsee beim Parkplatz vor der Faller Brücke haben wir noch einen und einen letzten Hammer in Greiling beim Feuerwehrhaus. Solltet ihr jetzt aber noch was haben, dann immer her damit. Einfach kurzer Anruf wie die Sabrina in der Redaktion oder ihr schickt mir eine WhatsApp ins Studio. In jedem Fall ist eure Nummer die 08041 799 und 4x4. Kommt's gut und bitte sicher durch.
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0: Mit mir, dem Julian. Wir haben es 5 Minuten nach 12:30 auf die Sekunde mitten rein in eure Mittagspause. Und wer weiß, vielleicht treibt es den einen oder anderen ja heute Abend oder übers Wochenende auch in den Biergarten. Wir machen den Biergarten-Check mit der bayerischen Bierkönigin gleich nach 3 Hits am Stück. Ray Dalton mit Blood Running, Peter Cetera mit No Explanation und Sabrina Carpenter mit Espresso. Gibt's auch für euch.

0: Ray Dalton und Blood Running hier beim Alpenwelle-Treffpunkt. Mitten rein in eure Mittagspause schauen wir mal zum Thema Biergarten. So ganz gemütlich unter Kastanienbäumen zum Schlemmen, das gehört zum Lebensgefühl hier bei uns in Bayern dazu. Und endlich ist wieder die Zeit dafür. Im Biergarten ist es immer gesellig und an einer Bierbank, da ist auch immer noch Platz für eine Person mehr. Auch unsere neue bayerische Bierkönigin Katharina Kastenmüller, natürlich aus dem Alpenwelleland, liebt den Ausflug in den Biergarten.
1: Ich gehe gern zu Biergärten. Ich finde, das ist was richtig Schönes, wenn es Wetter passt. Es gibt ein gutes bayerisches Bier, Brotzeit dazu. Man ist da mit bekannten Freunden, trifft sie da. Da ist immer eine gute Stimmung und ich finde, das ist ganz was Schönes.
0: Die einen rücken mit Tischdecke und lecker gefüllten Körben an, die anderen freuen sich auf Hedel, Schäufele oder Steckerlfisch, je nachdem, wo in Bayern es in den Biergarten geht. Und welches Bier empfiehlt die Bierkönigin?
1: Ich mag tatsächlich viele Biere. Ich finde, es gibt so viele verschiedene Biere. Es kommt immer ein bisschen auf die Situation drauf an, wo man ist, welcher Veranstaltung oder ob man in die Berge ist, noch ein Sport. Und natürlich auch, was zum Essen gibt. Also wenn man so richtig deftiges Essen hat, dann passt auch mal ein Bock. Ja, ein bisschen was Stärkeres, Deftigeres. Zum Frühschoppen mag ich jetzt zum Beispiel auch gerne mal ein Weißbier. Und zu so einer bayerischen Brotzeit zum Beispiel ein Hels.
0: Aber es muss nicht immer Bier mit Alkohol sein. Geht auch ohne.
1: Also ich würde sagen, auf jeden Fall, vor allem wenn man Fahrer ist, dann ist das eine sehr gute Alternative. Es gibt mittlerweile auch sehr gute alkoholfreie Biere. Da finde ich ganz viel da die letzten Jahre. Und wenn man gerade Fahrer ist, wenn man mal nichts Alkoholisches trinken möchte, dann ist es auf jeden Fall eine gute Alternative. Wobei so ein echt gutes bayerisches Bier einfach richtig gut ist.
0: Egal wie, die Liebe zum Biergarten bleibt in Bayern. Und ich würde sagen, wir haben heute alle ein Date. Prost!

0: Ben, Lee und Two Times 10 vor 1 hier beim Alpenwelle Treffpunkt. Gleich für euch der letzte Song der Stunde. Las Brass Banda, Knockout, gleich hier für euch.
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4: Ich bin Julia Wasilkow. Zum ersten Mal zahlen die Menschen in Deutschland häufiger bargeldlos als mit Schein und Münze. Das hat eine Bundesbankstudie ergeben. Im vergangenen Jahr waren 55% aller Zahlungen bargeldlos. Die Debitkarte war dabei am beliebtesten. Das Zahlen per Smartphone hat um 4 Prozentpunkte auf 10% zugelegt. Bargeld bleibt aber mit 45% weiterhin stark gefragt. Zwei der bekanntesten deutschen Spielzeugmarken tun sich zusammen. Der Spielehersteller Ravensburger übernimmt die Plüschtierfirma Steiff. Die Marke Steiff ist bekannt für die Plüschtiere mit dem Knopf im Ohr. Ravensburger Klassiker sind Spiele wie Memory oder das verrückte Labyrinth. Über den Kaufpreis ist noch nichts bekannt. Die Spielwarenbranche ist im Umbruch. Viele deutsche Hersteller schreiben rote Zahlen und schließen sich deswegen mit anderen Firmen zusammen. Das Bayerische Landessozialgericht hat entschieden, Krankenkassen dürfen Versicherten die Gesundheitskarte nicht wegnehmen, wenn diese ihre Beiträge nicht zahlen. Bisher haben viele Kassen genau das getan und stattdessen Berechtigungsscheine ausgestellt. Dafür gäbe es keine Rechtsgrundlage, so das Gericht. Heute beginnt die Frühjahrskonferenz der Innenminister von Bund und Ländern. Auf der Tagesordnung steht auch die Migrationspolitik. Vorab hat der Vorsitzende der Innenministerkonferenz Grote im Redaktionsnetzwerk Deutschland gefordert, dass straffällige Geflüchtete in Zukunft leichter abgeschoben werden können. Die Zahl der antisemitischen Vorfälle in Deutschland bleibt nach Angaben der Meldestelle RIAS weiter hoch. Demnach wurden im vergangenen Jahr rund 8.700 solcher Fälle registriert. Rechnerisch gibt es damit knapp 24 Fälle pro Tag. In über 180 Fällen ging es um körperliche Gewalt. Ansonsten handelt es sich um Bedrohungen und Sachbeschädigungen.
5: Und damit schauen wir wieder aufs aktuelle Alpenwelle-Wetter. Sonne und Wolken im Wechsel jetzt im Verlauf des Nachmittags. Vereinzelt kurze Schauer, Gewitter und kompaktere Wolken, aber zum Abend hin dann schon wieder mehr Sonne. Insgesamt 25 bis 28 Grad Temperatur. In der Nacht klart es auf, Temperaturen gehen ein bisschen runter. 16 bis 13 Grad erwarten euch da. Von morgen bis zum Sonntag gibt es dann wieder viel Sonnenschein im Alpenwelle-Land und Temperaturen über 30 Grad. Ab Freitagabend gibt es aus den Bergen raus einzelne Hitzegewitter. Der Alpenwelle Verkehrsservice um gleich 3 Minuten nach 1. Die Straßen sind soweit frei. Lediglich zwischen Holzkirchen und Hartpenning am Parkplatz gibt es einen großen Polizeieinsatz. Es wird großflächig kontrolliert. Da müsst ihr mit mehr Zeit rechnen. Sonst sind die Straßen aber soweit frei. Wir schauen auf die aktuellen Blitzer im Alpenwelle-Land. Die stehen nach wie vor am Ortseingang Penzberg aus Iffeldorf kommend. Dann in Großhartpenning Richtung Holzkirchen in der 30er-Zone, der ist weiterhin sehr gut versteckt. In der Ribostraße in Rottach steht noch einer und dann gibt's natürlich noch die aktuellen Blitzer-Anhänger für euch im Alpenwelle-Land. In Irschenberg am Kinderdorf in der 30er-Zone, dann an der Ortseinfahrt Sauerlach. In Weilheim von Seeshaupt kommend, in Penzberg in der Seeshaupter Straße, da von der Autobahn kommend in der 50er-Zone. In Bad Heilbrunn.

0: Alex Warren. Eternity. Viertel nach eins hier beim Alpenwelle Treffpunkt. So, meine Damen und Herren, Badenixen und Sprungprofis, es ist wieder Zeit für die Königsdisziplin im Freibad. Die Arschbombe. Und damit ihr in diesem Sommer glänzen könnt, kommt hier jetzt die Anleitung für den perfekten Sprung mit der höchsten Wasserfontäne.
1: Schon gewusst? Wie gelingt die beste Arschbombe im Freibad?
2: Schritt 1, Schwung holen. Schritt 2, in der Luft den Körper in V-Form bringen, also Knie zur Brust ziehen und die Unterschenkel mit den Armen umgreifen. Der Hintern taucht zuerst ins Wasser ein, am besten ist ein 45-Grad-Winkel. Schritt 3, unter Wasser, superschnell aufklappen, Kopf nach unten, Beine nach oben strecken. Dadurch entsteht vor dem Körper ein Luftraum und wenn der sich wieder mit Wasser füllt, schießt ein Teil des Wassers nach oben.
0: Klingt ja in der Theorie ganz einfach, aber wisst ihr was, das Wochenende wird super sonnig und warm. Also auf ins Freibad und gleich ausprobieren.

Vance Joy mit Riptide hier beim Alpenwelle Treffpunkt. Gleich geht's für euch weiter mit den Nachrichten um halb. Vorher aber natürlich noch einfach mehr gute Musik. Ein bisschen ruhiger wird's mit Alison Moyet und Invisible. Und vorher haben wir noch Lifehouse und Halfway Gone.

0: So geht's rein Richtung Nachmittag hier beim Alpenwelle Treffpunkt.
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1: Mit Lisa Waas. Knapp 125.000 Euro werden die Selbsthilfe im Oberland in Zukunft stärken. Im Förderjahr 2026 erhalten 55 Selbsthilfegruppen in den Landkreisen Bad Tölz-Wolfratshausen, Garmisch-Partenkirchen, Miesbach und Weilheim-Schongau die knapp 125.000 Euro. Die Fördermittel vergab der Runde Tisch Oberland am Landratsamt Bad Tölz-Wolfratshausen. Damit würdigen die gesetzlichen Krankenkassen das Engagement der zahlreichen Ehrenamtlichen. Wer eine passende Gruppe sucht, kann sich an die Selbsthilfe-Kontaktstelle im Landratsamt Bad Tölz-Wolfratshausen wenden. Die Klenzestraße in Starnberg wird für Bauarbeiten komplett gesperrt, Fußgänger dürfen aber trotzdem passieren. Vom 22. Juni bis zum 3. Juli ist der Bereich um Haus Nummer 19 für den Verkehr dicht. Das Landratsamt Starnberg teilte gestern mit, dass die Vollsperrung aufgrund von Bauarbeiten notwendig ist. Fußgänger können den Bereich während dieser Zeit weiterhin nutzen. Ein Steuerberater aus Bad Tölz hat für sein jahrzehntelanges Engagement eine besondere Auszeichnung erhalten. Peter Leitner ist von der Steuerberaterkammer München mit der Ehrennadel in Gold geehrt worden, wie die Steuerberaterkammer mitteilte. Er erhielt die Auszeichnung für seine 40-jährige gewissenhafte Berufsausübung und sein langjähriges Engagement für den Berufsstand. Kammerpräsident Professor Dr. Hartmut Schwab lobte Leitners Fachwissen und seinen Beitrag zur wirtschaftlichen Stabilität.
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2: Vielen Dank, liebe Lisa. Und damit schauen wir wieder aufs aktuelle Alpenwelle-Wetter. Wir haben weiterhin Sonne und Wolken im Wechsel. Jetzt gegen Mittag ist es vorübergehend auch ein bisschen kompakter mit den Wolken. Es kann auch vereinzelt zu kurzen Schauern und Gewittern kommen. Zum Abend hin setzt sich dann aber wieder immer mehr die Sonne durch. Insgesamt sommerlich warm. 25 bis 28 Grad haben wir heute tagsüber. In der Nacht klart es dann auf. Die Temperaturen gehen runter auf 16 bis 13 Grad. Und von morgen bis zum Sonntag gibt's viel, viel Sonnenschein und Temperaturen auf über 30 Grad rauf. Der Alpenwelle Verkehrsservice um 2:02. Die Straßen sind wieder frei. Ihr kommt gut durch. Wir schauen aber auf die aktuellen Blitzer noch im Alpenwelle-Land. Da ist nämlich einiges los. Es wird geblitzt am Ortseingang Penzberg aus Iffeldorf kommend. In Großhardt-Penning, und zwar in Richtung Holzkirchen in der 30er-Zone, sehr gut versteckt. Dann in der Aribo-Straße in Rottach. Und dann gibt es natürlich noch die aktuellen Blitzer-Anhänger für euch. Die stehen in Irschenberg am Kinderdorf in der 30er-Zone, auch gerade nochmal bestätigt. An der Ortseinfahrt Sauerlach, dann in Weilheim von Seeshaupt kommend und auch in Penzberg in der Seeshaupter Straße von der Autobahn kommend in der 50er-Zone. In Bad Heilbrunn am Ortseingang von Tölz kommend, dann in Ascholding in der Ortsdurchfahrt in Richtung Egling und am Silvensteinsee beim Parkplatz vor der Faller Brücke. Und dann haben wir noch einen letzten in Greiling beim Feuerwehrhaus. Wenn ihr noch was habt, meldet euch 08041 799 und viermal die 4. Gute und sichere Fahrt wünsche ich allen.
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2: Mit mir, dem Julian, 2:03 und wir starten in die letzte halbe Stunde vom Alpenwelle Treffpunkt für heute und dann übergebe ich euch eine Stunde mit mehr Musik und dann geht's schon wieder rein in den Nachmittag Richtung Feierabend. Wir schauen gleich auf kommenden Montag, nämlich zu unserer Rubrik Kaffee Kripo. Tolle Sache, alle Infos nach 3 Hits am Stück. Selena Gomez mit Single Soon. Dann haben wir Eric Carmen mit Hungry Eyes und Jax Jones und Callum Scott mit Whistle.

0: Selena Gomez und Single Soon. Wir schauen auf kommenden Montag.
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0: und Pandora's Box. Gleich für euch der letzte Song der Stunde. Bleibt dran.
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0: Wolfgang Ambros, zwickt's mir. Die Stunde mit mehr Musik bringt euch durch den Nachmittag und das Alpenglühen dann in den wohlverdienten Feierabend.
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4: Ich bin Julia Wasilkow. Mit modernen Gentechnikverfahren veränderte Lebensmittel dürfen in der EU künftig ohne spezielle Kennzeichnung im Supermarkt verkauft werden. Die Mehrheit des Europäischen Parlaments hat dafür gestimmt. Entsprechende Züchtungen sollen in vielen Fällen von den bislang strengeren EU-Gentechnikregeln ausgenommen werden. Die Änderungen sollen voraussichtlich ab Mitte 2028 angewendet werden. Tanken ist im Laufe der vergangenen Woche noch einmal günstiger geworden. Das gilt vor allem für Diesel, zeigt eine Auswertung des ADAC. Da ist der Preis im Schnitt um rund 9 Cent gesunken. Ein Liter kostet gerade um die 1,79, ein Liter Super E10 im bundesweiten Mittel 1,85. Damit sind die Spritpreise zurzeit auf dem niedrigsten Stand seit Anfang März. Immer öfter wird in Deutschland mit Karte oder Smartphone gezahlt. Laut einer repräsentativen Studie der Bundesbank haben die Menschen ihre täglichen Einkäufe 2025 erstmals häufiger bargeldlos als bar bezahlt. 55% der Zahlungen liefen per Karte oder Smartphone, 45% in bar. Die Zahl antisemitischer Vorfälle in Deutschland bleibt hoch. Der Jahresbericht der Meldestelle RIAS zeigt für 2025 rechnerisch knapp 24 Übergriffe pro Tag. Zum Beispiel Angriffe, Beleidigungen oder Sachbeschädigungen. Insgesamt dokumentierten Meldestellen mehr als 8.700 Fälle. Und damit ähnlich viele wie im Jahr zuvor. Menschen in akuten psychischen Krisen warten nach Angaben der Krankenkassen oft zu lange auf therapeutische Hilfe. Das geht aus einer Auswertung des Verbands der Ersatzkassen hervor. Danach müssen mehr als die Hälfte der Betroffenen länger als 2 Wochen auf eine Akutbehandlung warten. Für reguläre, ambulante Psychotherapie sieht die Lage besser aus.
5: Das Alpenwelle-Wetter. Sonnige Phasen und dichtere Wolken wechseln sich ab. In Franken und in der Nähe der Alpen ist auch mal ein kurzer Schauer oder ein Gewitter dabei. Die Höchstwerte liegen bei 23 bis 29 Grad. Zum Abend hin setzt sich dann von Westen her immer mehr die Sonne durch. Von morgen bis mindestens Sonntag wird sommerlich heiß. Ab Freitag sind bis zu 35 Grad drin. Und dann kann es örtlich auch Hitzegewitter geben.
6: 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Gute Nachrichten von den Straßen. Alles rollt, wie es soll. 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
1: Mit Lisa Waas. Ab dem 22. Juni wird die B472 an der A95 bei Sindelsdorf voll gesperrt. Vorbereitende Arbeiten laufen schon, so das staatliche Bauamt Weilheim. Die Anschlussstelle Sindelsdorf soll leistungsfähiger und sicherer werden. Rampen werden verbreitert und mit Ampeln ausgestattet, um Rückstau zu vermeiden. Auch der Fahrbahnbelag der Bundesstraße wird erneuert. Die Vollsperrung erfolgt in 2 Bauabschnitten bis Ende August. Der Verkehr wird großräumig zu den benachbarten Anschlussstellen Großwald bzw. Penzberg-Iffeldorf geleitet. In Bad Heilbrunn ist eine neue Stiftung staatlich anerkannt worden. Die Regierung von Oberbayern hat die Anton, Hilde und Eva Grell Stiftung als rechtsfähig anerkannt, wie die Regierung mitteilte. Die von Sabine Schaal gegründete Stiftung fördert das öffentliche Gesundheitswesen und unterstützt hilfsbedürftige Personen, besonders kranke Kinder und deren Angehörige. Gmund am Tegernsee hat beim Stadtradeln 2026 über 40.000 Kilometer erradelt. Die Gemeinde Gmund gab heute die Ergebnisse des diesjährigen Stadtradelns bekannt. 209 aktive Radelnde in 13 Teams haben vom 2. bis 22. Mai über 40.000 Kilometer zurückgelegt. Das entspricht einer Einsparung von rund 7 Tonnen CO2. Die Realschule Tegernseer Tal stellte mit 87 Teilnehmenden das größte Team und radelte über 12.600 Kilometer.
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2: Das Alpenwelle-Wetter. Sonnige Phasen und dichtere Wolken wechseln sich ab. In Franken und in der Nähe der Alpen ist auch mal ein kurzer Schauer oder ein Gewitter dabei. Die Höchstwerte liegen bei 23 bis 29 Grad. Zum Abend hin setzt sich dann von Westen her immer mehr die Sonne durch. Von morgen bis mindestens Sonntag wird sommerlich heiß. Ab Freitag sind bis zu 35 Grad drin. Und dann kann es örtlich auch Hitzegewitter geben.
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1: Ich bin Julia Wasilkow. Das Europaparlament hat neue Regeln für genetisch veränderte Lebensmittel beschlossen. Bestimmte Produkte dürfen künftig ohne spezielle Kennzeichnung in Supermärkten verkauft werden. Und auch die bisher vorgeschriebene Umweltprüfung vor der Zulassung fällt weg. Befürworter erhoffen sich dadurch neue Sorten, die besser mit Dürren zurechtkommen oder weniger Dünger brauchen. Kritiker warnen dagegen, dass sich genveränderte Pflanzen durch Wind auch auf andere Äcker ausbreiten können. Bar oder mit Karte? Diese Frage wird immer öfter mit Karte beantwortet. Letztes Jahr haben die Menschen in Deutschland an Ladenkassen in 55% der Fälle bargeldlos bezahlt. Also mit einer Debitkarte, per Smartphone oder Smartwatch. 45% der Zahlungen wurden aber immer noch bar getätigt. Ein im Vergleich zu anderen europäischen Ländern hoher Wert. Deutschland vergibt 30.000 kostenlose Bahntickets für eine Reise nach Polen. Bewerben können sich ab September junge Erwachsene zwischen 18 und 27 Jahren. Anlass ist das 35. Jubiläum des deutsch-polnischen Nachbarschaftsvertrags. Auch Polen verteilt 30.000 Tickets. Dieser sogenannte Freundschaftspass gilt für 7 flexible Reisetage im jeweiligen Nachbarland sowie eine kostenlose Hin- und Rückfahrt. Griechenland könnte in Zukunft mit Drohnen und Satellitenbildern gegen Liegestuhlchaos an seinen Stränden vorgehen. Dem Parlament liegt ein entsprechender Gesetzentwurf vor, wie eine griechische Zeitung berichtet. Ein Gesetz aus dem Jahr 2024 sieht vor, dass maximal ein Drittel eines Strandes mit Liegestühlen zur kommerziellen Nutzung belegt sein darf. Das ist aber bisher schwer zu kontrollieren. Ein AfD-Politiker wird zum Kulturreferenten einer Kleinstadt gewählt, doch die Proteste sind so groß, dass er vom Stadtrat wieder abgesetzt wird. So ist es in der oberbayerischen Kleinstadt Tittmoning im Landkreis Traunstein passiert. Es geht um den AfD-Stadtrat Sebastian Grubdauer. Der 32-Jährige war zum Beispiel durch Aussagen wie »Wir werden mehr und mehr zur Minderheit im eigenen Land« aufgefallen.
2: Damit zum Alpenwelle-Wetter. Heute Nachmittag haben wir viele Wolken. Ganz vereinzelt gibt es den ein oder anderen Schauer. Und die Temperaturen sind richtig sommerlich. Endlich Temperaturen zwischen 25 und 28 Grad. Temperaturen heute Nacht zwischen 16 und 13 Grad. Von morgen bis mindestens Sonntag bekommen wir heißes Badewetter mit Temperaturen über 30 Grad. Vereinzelt entstehen ab Freitag am Nachmittag Hitzegewitter. Der Alpenwelle-Verkehrsservice. Hallo liebe Autofahrer, uns liegen derzeit keine Störungsmeldungen vor. Fahrt vorsichtig, bitte nicht zu schnell. Hier kommen sie, die Blitzer von euch gemeldet. Großes Dankeschön an dieser Stelle und zwar in Irschenberg, die Miesbacher Straße. Dann haben wir einen in Weilheim, wenn ihr von Seeshaupt kommt. In Penzberg, die Seeshaupter Straße. Bad Heilbrunn, wenn ihr von Bad Tölz kommt. In Ascholing, die Ortsdurchfahrt Richtung Egling. Dann am Silbensteinsee, beim Parkplatz vor der Fallerbrücke. In Greiling, Höhe Feuerwehrhaus. Und wenn ihr noch einen Blitzer entdeckt habt, 08041 799 4x4.
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2: Gleich mit Cyndi Lauper, Time After Time. Kurt Nielsen ist mit dabei mit She's So High. Und wir starten mit Mark Forster und ein Lied. Und ich wünsche euch einen wunderschönen Nachmittag bei uns.

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0: Mike Oldfield und Crime of Passion hier bei uns auf der Alpenwelle. Gleich geht's musikalisch nach Hamburg, genauer gesagt nach Buxtehude. Da kommt Michael Schulte her. Unser neuen Hit 5am hört ihr gleich auf der Alpenwelle.
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0: Dana Dawson und 3 is Family auf der großen Radioalpenwelle Family. Schön, dass ihr mit dabei seid. Wir haben es kurz nach 3:30 und hier kommen die Nachrichten.
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2: Mit Lisa Waas. Die Polizei warnt aktuell vor betrügerischen Anrufen, bei denen Täter versuchen, Ersparnisse und Wertgegenstände zu erbeuten. Laut Polizeipräsidium Oberbayern Süd geben sich die Anrufer als falsche Polizisten oder Verwandte aus. Besonders im Visier der Schockanrufer sind ältere Menschen. Angerufene sollen niemals Auskünfte über ihr Hab und Gut geben und sofort auflegen. Knapp 125.000 Euro werden die Selbsthilfe im Oberland in Zukunft stärken. Im Förderjahr 2026 erhalten 55 Selbsthilfegruppen in den Landkreisen Bad Tölz-Wolfratshausen, Garmisch-Partenkirchen, Miesbach und Weilheim-Schongau die knapp 125.000 Euro. Die Fördermittel vergab der Runde Tisch Oberland am Landratsamt Bad Tölz-Wolfratshausen. Damit würdigen die gesetzlichen Krankenkassen das Engagement der zahlreichen Ehrenamtlichen. Wer eine passende Gruppe sucht, kann sich an die Selbsthilfe-Kontaktstelle im Landratsamt Bad Tölz-Wolfratshausen wenden. Ein Tag der offenen Tür hat beim Roten Kreuz Miesbach die Vielfalt der Hilfsarbeit gezeigt. Am vergangenen Sonntag öffnete der Kreisverband in der Wendelsteinstraße seine Türen. Zahlreiche Besucher informierten sich über Hausnotruf, ambulante Pflege und das Herzenswunschmobil. Höhepunkte waren die Vorführungen der Rettungshundestaffel und des Rettungsdienstes.
0: Damit zum Alpenwelle-Wetter. Das hat zum Teil ziemlich zugezogen. Viele Wolken jetzt bei uns im Alpenwelle-Land. Die Temperaturen so zwischen 25 und 28 Grad. Ganz vereinzelt heute Nachmittag der ein oder andere Schauer. Die weiteren Aussichten. Ab morgen wird es hochsommerlich bei uns im Alpenwelle-Land mit Temperaturen um die 30 Grad, zum Teil auch mehr. Und hochsommerlich geht es auch am Freitag und am Wochenende weiter. Also wirklich perfektes Badewetter. Nur ganz vereinzelt kann es aus den Alpen heraus hitzige Wetter geben. Der Alpenwelle Verkehrsservice, hallo in die Cockpit, servus, liebe Autofahrer. Uns liegen derzeit keine Störungsmeldungen vor. Wenn ihr sagt, Moment mal, da staut sich alles, sag kurz Bescheid, 08041 799 4x4, eure Nummer, direkt zu uns ins Studio. Schau mal schnell auf die Blitzer von euch gemeldet. Wie gewohnt ein großes Dankeschön zu euch in die Cockpits. Es wird geblitzt in Irschenberg, in der Miesbacher Straße. Dann in Sauerlach Richtung Otterfing. In Weilheim, wenn ihr von Seeshaupt kommt. In Penzberg die Seeshaupter Straße. Dann in Bad Heilbrunn, der Ortseingang, wenn ihr von Bad Tölz kommt. In Aschulding, der Ortseingang, wenn ihr Richtung Egling fahrt. Dann am Silbensteinsee, beim Parkplatz vor der Fallerbrücke wird geblitzt. In Greiling, Höhe Feuerwehrhaus. Und wenn ihr noch einen Blitzer entdeckt habt, ja dann nichts wie her damit. 08041 799 4x4. Danke fürs Melden, euch eine gute und vor allem eine sichere Fahrt.
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0: Hallo zusammen und ich bekomme ja heute Nachmittag noch einen ganz besonderen Studiogast. Ab 16 Uhr heißt es wieder unser Mensch des Tages. Er ist gerade angekommen. Wir werden uns noch ein bisschen vorbereiten und ab 16 Uhr bei mir im Studio der neue Landrat vom Landkreis Bad Tölz-Wolfratshausen, Ludwig Schmidt. Mein Gast ab 16 Uhr hier auf eurer Alpenwelle und davor ganz viele Lieblingshits. Teddy Swims gleich aus den Charts mit Mr. Know It All, davor NXS mit Mystify und hier ist Timbaland.

0: London Beat und You Bring On The Sun. Gleich nach 16 Uhr heißt es
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0: Ja, ist schon bei uns im Funkhaus und gleich on air mein Gast heute ab 16 Uhr, der neue Landrat vom Landkreis Bad Tölz, Wolfratshausen, Ludwig Schmidt. Gleich mein Gast. Wir wollen ihn heute als Privatmann kennenlernen. Was macht er so gerne in seiner Freizeit? Was macht er am Wochenende? Wo trifft man Ludwig Schmidt? Das klären wir nach 16 Uhr. Und wie waren die ersten 6 Wochen im Amt als neuer Landrat im Landkreis Bad Tölz-Wolfratshausen? Das ist gleich unser Thema nach 16 Uhr. Und musikalisch gleich für euch Musik vom Starnberger See. Der Jannemacher wartet mit Muss mich bewegen.
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6: 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Scheide Alpensound, gleich hier auf der Alpenwelle.

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4: Ich bin Julia Wasilkow. Die EU-Abschieberegeln werden deutlich verschärft. Das Parlament in Straßburg stimmte der sogenannten Rückführungsverordnung zu. Kern des Gesetzes sind spezielle Abschiebezentren. Dorthin sollen abgelehnte Asylbewerber gebracht werden, die aus verschiedenen Gründen nicht in ihre Heimatländer abgeschoben werden können. Wo solche Zentren entstehen könnten, ist bisher nicht klar. Tanken ist im Laufe der vergangenen Woche noch einmal günstiger geworden. Das gilt vor allem für Diesel, zeigt eine Auswertung des ADAC. Da ist der Preis im Schnitt um rund 9 Cent gesunken. Ein Liter kostet gerade um die 1,79, ein Liter Super E10 im bundesweiten Mittel 1,85. Damit sind die Spritpreise zurzeit auf dem niedrigsten Stand seit Anfang März. Zwei der bekanntesten deutschen Spielzeugmarken tun sich zusammen. Der Spielehersteller Ravensburger übernimmt die Plüschtierfirma Steiff. Die Marke Steiff ist bekannt für die Plüschtiere mit dem Knopf im Ohr. Ravensburger Klassiker sind Spiele wie Memory oder das verrückte Labyrinth. Über den Kaufpreis ist noch nichts bekannt. Die Spielwarenbranche ist im Umbruch. Viele deutsche Hersteller schreiben rote Zahlen und schließen sich deswegen mit anderen Firmen zusammen. In bayerischen Gemeinderäten, Stadträten und Kreistagen sind Frauen weiter unterrepräsentiert. Ihr Anteil ist nach den Kommunalwahlen im März aber leicht auf rund 25% gestiegen. Das hat das Statistische Landesamt Bayern mitgeteilt. Vor der Wahl hatte eine Initiative monatelang für mehr Frauen in der Kommunalpolitik geworben. Ab dem Abend greifen auch die letzten Nationen ins WM-Geschehen in den USA, Kanada und Mexiko ein. Portugals Fußballer treffen um 19 Uhr auf die Demokratische Republik Kongo. England bestreitet sein erstes Gruppenspiel ab 22 Uhr gegen Kroatien. In der Nacht spielen ab 1 Uhr noch Ghana und Panama gegeneinander und Usbekistan und Kolumbien treffen ab 4 Uhr morgens aufeinander.
5: Damit zum Alpenwelle-Wetter. Heute Nachmittag viele Wolken, noch ein bisschen Sonnenschein und ganz vereinzelt ist der ein oder andere Schauer mit dabei. Das Ganze bei sommerlichen 25 bis 28 Grad. Die Temperaturen heute Nacht, die liegen so zwischen 16 und 13 Grad. Und die weiteren Aussichten, es wird hochsommerlich in den kommenden Tagen. Die Temperaturen um die 30 Grad, zum Teil auch mehr. Perfektes Badewetter von morgen ab. Mindestens bis Montag, ganz vereinzelt, können sich aus den Alpen ab Freitag hitzige Wetter entwickeln. Der Alpenwelle Verkehrsservice. Ihr braucht derzeit ein klein bisschen länger. Vor Bad Tölz am Greilinger Berg auf der B472, wenn ihr von Barkirchen kommt, und auf der B318 auf dem Weg ins Tegernseer Tal staut es sich vor der Kreuzstraße. Ansonsten haben wir keine Meldungen. Fahrt vorsichtig. Bitte nicht zu schnell, hier kommen Sie, die Blitzer von euch gemeldet. Und zwar in Irschenberg, die Miesbacher Straße, dann die Ortsdurchfahrt von Sauerlach Richtung Otterfing. In Weilheim, wenn ihr von Seeshaupt kommt, in Penzberg die Seeshaupter Straße, in Bad Heilbrunn der Ortseingang, wenn ihr von Bad Tölz kommt, in Aschholding Richtung Egling, am Silbensteinsee beim Parkplatz vor der Fallerbrücke wird geblitzt und in Greiling beim Feuerwehrhaus, wenn ihr noch einen Blitzer entdeckt habt, 08041 799 4x4. Danke und gute Fahrt.
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5: Ja, und heute Nachmittag mit einem ganz besonderen Studiogast.
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5: Ist der neue Landrat vom Landkreis Bad Tölz, Wolfratshausen, Ludwig Schmidt. Heute bei mir zu Gast. Freue mich sehr. Herzlich willkommen auf der Alpenwelle.
7: Hallo, grüß Anna.
5: Ich freue mich sehr, dass Sie da sind. Wir wollen Sie heute natürlich ganz besonders als Mensch kennenlernen. Sie haben schon unglaublich viel in Ihrem Leben gemacht. Darüber werden wir gleich sprechen. Aber jetzt sprechen wir erstmal über diesen Mittwoch, den 17. Juni 2026. Was haben Sie denn heute als Landrat gemacht? Wie sind Sie denn heute in diesen Tag gestartet?
7: Als Landrat ist jeder Tag ein bisschen anders, Gott sei Dank. Der heutige Tag hat angefangen mit einem Fototermin. Ich habe neue Passbuttel braucht.
5: Ein Fototermin für Sie selbst?
7: Tatsächlich für mich selbst. Meine Personalstelle im Landratsamt hat mich darauf hingewiesen, dass mein Personalausweis abgelaufen wäre. Dann habe ich nachgeschaut, habe festgestellt, auch der Reisepass ist abgelaufen. Und wie man das halt als Bürger, was man ja auch ist, macht, einen Online-Termin bei der Stadtverwaltung. Einmal einen für den Personalausweis und einen für den Reisepass. Und davor braucht man natürlich auch ein biometrisches Passbild, also auch den Fototermin. So hat der heutige Tag angefangen, ja.
5: Was ich ganz witzig finde, ist, dass Sie sagen, Sie haben den Termin online gemacht. Ich hätte mir jetzt gedacht, Sie gehen einfach eine Tür weiter und sagen, ich brauche kurz einen neuen Pass. So schnell geht das nicht, oder?
7: Ich weiß nicht, ob das gehen hätte. Ich bin gar nicht auf die Idee gekommen, dass ich das ausprobiere, weil für mich ist das völlig klar. Wenn das der Weg ist, dann geht man den so.
5: Sehr, sehr schön. Also heute erstmal Passfotos für den neuen Pass und für den neuen Personalausweis. Wie ging es

0: Tagesordnungspunkte, die muss man inhaltlich auch einmal durchgehen, die Sitzungsvorlagen anschauen, ob alles passt. Das dauert also knappe 2 Stunden.
1: Wahnsinn.
0: Dann gratuliert man einem Mitarbeiter, der geheiratet hat, zur Vermählung. Dann geht's weiter mit einem 2-stündigen Videotermin, unter anderem mit dem Landesamt für Umwelt und dem Wasserwirtschaftsamt. Auch kennenlernen und spezifische Landkreisthemen besprechen.
1: Das war alles heute?
0: Ja, dann liegen ungefähr 12 Unterschriftsmappen auf dem Tisch von Beförderungen, Beschwerden von Bürgern über Kassenfreigaben für Auszahlungen. Dann schreibt man ungefähr an die 100 Mal an einem normalen Tag seine Unterschrift über irgendwelche Dokumente. Dann schaut man mal noch, was alles zu planen ist, druckt sich noch einen ganzen Schwung Unterlagen aus, dass man dann, wenn man bei der Alpenwelle fertig ist, noch was lesen kann, bevor es dann in die Musikprobe geht, ja.
1: Musikprobe, das geht dann jetzt in die Freizeit, oder? Jetzt sind wir endlich bei der Freizeit angekommen.
0: Ja, die Freizeit heute Abend, 20 Uhr, Probe Tölzer Stadtkapelle, ja.
1: Da werden Sie heute welches Instrument spielen?
0: Ich gehe davon aus, dass ich heute Oboe spiele, weil das kein bayerisch-böhmisches Programm ist, sondern eher was Symphonisches. Wenn es bayerisch-böhmisch wäre, dann hätte ich die Klarinetten in der Hand, so wie mein Vorgänger.
1: Was für ein vollgepackter Tag. Was lieben Sie an Ihrem Job?
0: Also das ist, ich darf es jetzt nicht mehr als Job bezeichnen. Also wer jetzt Landrat nur als Job sieht, der ist, glaube ich, in dem Amt völlig falsch. Mhm. Was ich total gern mag, ist einfach diese Vielfalt, dass man viel mit Menschen zu tun hat, unterschiedlichen Menschen. Und dass man ja auf der, wie hat das gestern ein Landratskollege gesagt, wir stehen auf der hellen Seite der Macht, dass man einfach auch das Leben hier zu Hause beeinflussen, gestalten kann, dass es möglichst vielen möglichst gut geht. Und das ist das, was einem die Befriedigung gibt, wenn man diese doch langen Tage hat.
1: Und heute wollen wir Sie als Mensch besser kennenlernen. Sie haben schon unglaublich viel in Ihrem Leben gemacht. Und darüber sprechen wir gleich nach einem Song. Es ist ein ganz besonderer Song. Es ist der offizielle FIFA-WM-Song. Sind Sie Fußballfan?
0: Ich habe tatsächlich auch für die Frauen-Europameisterschaft, für die UEFA ein Bewerbungsvideo gedreht als Vertreter für Deutschland. Also ja.
1: Ja, sehr schön. Dann kommt jetzt hier Shakira und Burna Boy mit Die Die.

0: Die Die, der offizielle WM-FIFA-Song von Shakira und Burner Boy. Und weiter geht's.
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0: Der kann so viel erzählen, wir bräuchten eigentlich einen ganzen Tag, um wirklich alles zu erfahren von dem neuen Landrat vom Landkreis Bad Tölz-Wolfratshausen. Ludwig Schmidt ist bei mir zu Gast. Lieber Herr Schmidt, wir wollen ein bisschen chronologisch vorgehen. Sie sind in Wolfratshausen geboren.
2: Ich bin in der Kreisklinik Wolfratshausen auf die Welt gekommen, ja.
0: Der Vater stammt aus Lenggries.
2: Richtig, der ist auch da noch zur Schule gegangen.
0: Bäckermeister.
2: Bäckermeister.
0: Und die Bäckerei in Geretsried, seit wann gibt's die?
2: 51 in Lenggries gegründet und seit 60 in Geretsried.
0: Genau, das heißt, als Sie auf die Welt gekommen sind, 1977, da gab es die Bäckerei schon in Geretsried. Ja. Wo sind Sie aufgewachsen in Geretsried?
2: Also ich sage, ich bin aus Gartenberg, nicht aus Geretsried.
0: Ach so.
2: Wer Geretsried kennt, weiß, es gibt zwei große Stadtteile. Das ist einmal Geretsried und Gartenberg. Und wir Gartenberger sind schon auch stolz drauf, dass wir Gartenberger sind.
0: Und das betonen Sie natürlich auch.
2: Ja, aber natürlich.
0: Ist es immer noch so, sagen die Gartenberger heute noch, ich bin Gartenberger, oder hat sich das ein bisschen verändert?
2: Also ich habe ja extern geheiratet. Meine Frau ist aus Geretsried.
0: Ach so.
2: Genau, also da kann man es ganz gut einschätzen.
0: Und ich habe gehört, Sie haben Ihre Frau in Norwegen kennengelernt.
2: Ja, Geretsried hat eine Freundschaftsstadt in Norwegen, Eidsvoll ist es, und ich war damals mit der Blasmusik, der Gartenberger Bunker Blasmusik, dort oben, und meine Frau war für den Iserlohr-Sachboten Geretsrieder Merkur dort oben. Wir waren die einzigen zwei, die mit unseren Omas unterwegs waren, also seine Art Leidensgenossen, haben wir mal gesagt. Und so hat man sich ja kennengelernt, 1000 Kilometer entfernt von zu Hause, obwohl wir eigentlich beide gemeinsame Kindergartenfreunde gehabt haben.
0: Wahnsinn. Sie hätten eigentlich nur 2 Kilometer weiterfahren müssen und dann mussten sie. Aber ist doch eine schöne Geschichte, oder?
2: Ja.
0: Das ist so eine Geschichte, die man einfach gerne erzählt. Dass man sich in Norwegen kennengelernt hat, obwohl man eigentlich ganz in der Nähe aufgewachsen ist. Und vielleicht sogar noch gemeinsame Freunde hat.
2: Ja. Meine Schwiegermutter ist dann irgendwann nach Norwegen gezogen, ist jetzt mittlerweile nach 20 Jahren wieder zurückgekommen. Aber wir haben natürlich auch da jetzt enge freundschaftliche Verbindungen nach Norwegen.
0: Jetzt sprechen Sie auch noch Norwegisch, oder?
2: Natürlich, es ist nicht ausgeblieben. Ich darf jetzt nicht von fließend sprechen. Zum Zeitung lesen reicht's. Und norwegisch untertitelte Filme auf Norwegisch kann ich auch verstehen. Also so knapp für den Alltag, ja.
0: Denn Sie sind ein absolutes Sprachtalent, darauf kommen wir gleich. Schauen wir ganz kurz auf die Schule. Sie sind in Geretsried in die Schule gegangen und dann ging es nach Schäftlern aufs Gymnasium. Warum Gymnasium Schäftlern? Warum also, so weit weg? Das war ja damals, als Sie zur Schule gegangen sind, glaube ich, eine halbe Weltreise. Von Geretsried nach Schäftlern, ins Kloster Schäftlern.
2: Mit dreimal umsteigen, ja.
0: Wie lange waren Sie unterwegs?
2: Gute Stunde. Bei uns hat der Unterricht auch damals schon erst um 8.10 Uhr angefangen, damit die Letzten das auch noch schaffen können.
0: Man hätte es auch leichter haben können.
2: Warum geht man
0: so weit weg in die Schule? Die sind ja schon als Zehnjähriger, also in die 5. Klasse dort gegangen.
2: Ja, aber es ist, wenn man aus einem Betriebshaushalt kommt, weiß man einfach, es hat nicht jeder immer so viel Zeit, dass man sich um einen kümmert. Abitur hat von meinen Eltern niemand gehabt. Die haben gesagt, du mit Latein und solche Sachen, da kann dir keiner helfen. Mein Freundeskreis, die sind alle auf die Hauptschule gegangen und jetzt geheißen, du musst für die Schule lernen, du kommst dahin, da bist du unter Beobachtung und da lernst du auch was. Und im Nachhinein bin ich da sehr, sehr dankbar dafür, ja.
0: Und sind Sie als kleiner Stöpsel da auch immer alleine in die Schule gefahren, schon wirklich von Geretsried bis nach Schäftlern alles alleine gemanagt?
2: Ja, gut, manchmal hat das in der Früh mit dem Aufstehen nicht ganz so hingehaut, dann hat einen doch schnell die Oma gefahren. Oder
0: ach so.
2: Das ist durchaus vorkommen, aber wir waren schon eine Handvoll Schüler aus Geretsried, also ganz allein war man nicht.
0: Wie war es denn damals? Also heute, die S7 ist ja so ein bisschen ein Sorgenkind, ich fahre die ja auch öfter sehr oft zu spät, also öfter sind viele am Fluchen, waren Sie oft zu spät aufgrund der S-Bahn?
2: Damals nicht.
0: Damals.
2: Damals hat das gut funktioniert.
0: Und hätten Sie sich damals schon die S-Bahn-Verlängerung nach Geretsried gewünscht oder ging das?
2: Ich glaube, ich hätte mal in der Früh 20 Minuten gespart. Das ist für einen jungen Menschen, der nicht unbedingt in der Früh aus dem Bett springt und hurra schreit, sind 20 Minuten viel Zeit. Also ich hätte mir das schon gewünscht.
0: Ich stelle mir aber trotzdem die Frage, wenn man so jung ist, sagt man da nicht, liebe Eltern, wäre es nicht einfacher, wenn ich einfach in Geretsried aufs Gymnasium gehen würde?
2: Ja, aber das ist, es war in Schäftlern eine ganz besondere Geschichte. Das prägt einen fürs Leben. Wir waren eine reine Jungenklasse.
0: Letzte, glaube ich, oder?
2: Vielleicht sogar die vorletzte, aber es ist ein ganz besonderes Verhältnis. Die Schüler kommen von überall her. Das prägt einen. Und die Verbindung zum Haus hält bis heute.
0: Inwiefern? Vielleicht können Sie es kurz erklären.
2: Wir haben jetzt 30-jähriges Klassentreffen heuer und ich darf jetzt als Landrat auch, bin ich eingeladen worden an die Schule zur Abiturzeugnisvergabe und meine beste Freundin aus Schulzeiten, auch meine Trauzeugin, die arbeitet heute noch als Verwaltungsleitung im Kloster. Also die Beziehungen sind nie abgerissen und das ist schon was, da will man nicht freiwillig weg.
0: Das glaube ich. Und Sie haben ein super Abitur gemacht. Darüber reden wir gleich und wie es dann weiterging und wie Sie in die Politik gekommen sind, auch darüber sprechen wir gleich.

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0: Rick Springfield, der Sound der 80er, Love Somebody, hier bei uns auf der Alpenwelle.
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0: Das ist ein Mann, der unglaublich viel zu erzählen hat und sehr, sehr gerne mit Menschen zusammen ist und sich auch ihre Sorgen und Nöte anhört. Es ist der neue Landrat vom Landkreis Bad Tölz, Wolfratshausen, Ludwig Schmidt. Wir haben gerade über die Schule gesprochen. Sie waren in Schäftlern in dem Kloster auf der Schule und haben ein fantastisches Abitur gemacht mit der Note 1,1 mit Leistungskursen Französisch, Mathematik. Sie lieben Sprachen, aber Sie lieben auch die Naturwissenschaften. Was sind noch Ihre Stärken?
2: Das ist eine ganz gescheite Frage. Ich darf es gar nicht sagen. Ich glaube, was ich gestrichen habe für die Abiturnote, waren die Noten in Religion. Darf man in einem Kloster gar nicht laut sagen. Aber nein, was heißt Stärken? Ich war in der glücklichen Lage, durch irgendwelche genetischen Zufälle, dass ich mir meine Fächer nicht nach dem Fach ausgesucht habe, sondern nach dem Lehrer.
0: Weil das, wenn man das so, sich so anschaut, die Noten, sie waren überall gut, überall top.
2: Ja, erstaunlicherweise auch in Sport, ja.
0: Naja, Sie waren früher, ich glaube, wenn Sie das auch ganz kurz erzählen, Sie waren in vielen Sportarten richtig gut. Skifahren?
2: Ja, Rennmeisterschaft im Skiclub Geretsried, beim TuS Geretsried, immerhin bayerischer Vizemeister geworden im Nachwuchsbereich, in der Schule Fußball und Volleyball in der Schulauswahl mit Bezirksfinale Jugend trainiert für Olympia, also da war schon ein bisschen was dabei.
0: Und ich kann mir vorstellen, wenn man so gut ist in der Schule, dann auch eingeladen wird für den Test im Maximilianeum, dann stellt man sich schon die Frage, was mache ich mit meinem Leben, für was haben Sie sich entschieden?
2: Also ich habe mich wirklich bewusst dafür entschieden, nach dem Abitur Bäckerlehre zu machen. Ich habe kurzzeitig mit dem Gedanken gespielt, Medizin zu studieren. Ich wäre auch ein guter Onkel Doktor gewesen, aber wenn einer mit einem offenen Bruch kommen wäre, hätte ich sagen müssen, dann geh bitte zum richtigen Arzt.
0: Sie können kein Blut sehen, oder?
2: Ja, ungern. Also wenn es pressiert, geht das alles. Also kann meine erste Hilfe leisten.
0: Aber du hörst dann auf.
2: Aber das muss nicht sein. Ich habe kurz überlegt, ob ich Lehrer werde. Ich habe das Privileg gehabt, in der 13. Klasse mal für ein paar Wochen eine 5. Klasse zu betreuen. Und habe dann gewusst, gut, ich werde nicht Lehrer, weil sonst lande ich in der Klapsmühle. Ich wäre gern Pilot oder Astronaut geworden, aber da ist einfach die Körperfülle zu viel gewesen. Und letztlich doch Bäckerei, weil ich habe das gesehen daheim. Es gibt nichts Schöneres, wie wenn man am Ende des Arbeitstages das Produkt der Arbeit in die Hand nehmen kann und ein Produkt geschaffen hat, was Menschen satt und glücklich macht. Also ganz klar Bäcker geworden. Und ich darf es wieder machen.
0: Das wäre die nächste Frage gewesen. Das ist doch schön, wenn man sagt, Sie würden es wieder machen. Jetzt sind Sie aber in der Politik gelandet. Das heißt, Sie machen gerade im Betrieb sozusagen Pause. Sie sind derzeit nicht Geschäftsführer.
2: Genau, ich bin als Geschäftsführer abberufen, weil da gibt es auch einen gewissen Interessenskonflikt als Aufsichtsbehörde gegenüber dem Lebensmittelbetrieb. Das geht halt einfach nicht. Außerdem zeitmäßig ist auch nicht drin, weil der Landrat doch sehr viel Zeit in Anspruch nimmt.
0: Das haben Sie vorhin ja schon angesprochen. Und wie Sie in die Politik gekommen sind, darüber reden wir nach den Nachrichten und bis zu den Nachrichten noch Musik aus New York. Hier ist LP und Lost on You.

0: Damit haben wir 16.30 Uhr. Wir sprechen gleich weiter. Bei mir heute zu Gast der neue Landrat vom Landkreis Bad Tölz-Wolfratshausen, Ludwig Schmidt. Gleich geht's weiter nach den Nachrichten.
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2: Mit Lisa Waas. Der 35. Tölzer Triathlon wird am Sonntag für erhebliche Verkehrsbehinderungen sorgen. Zwischen 8.45 Uhr und 12.50 Uhr sind mehrere Strecken im Landkreis Bad Tölz-Wolfratshausen nicht befahrbar. Betroffen sind Abschnitte in Sachsenkamm, rund um den Kirchsee sowie die Staatsstraße zwischen Bad Tölz und Dietramszell. Auch in Bad Tölz selbst werden die Dietramszeller Straße, Peter-Freisel-Straße und Hindenburg-Straße gesperrt. Die Zufahrt nach Elbach aus Bad Tölz soll bis etwa 9.40 Uhr möglich sein. Ein Raubüberfall in Wolfratshausen hat die Kriminalpolizei zur Einrichtung einer speziellen Ermittlungsgruppe veranlasst. Wie das Polizeipräsidium Oberbayern Süd heute mitteilte, hat die Kripo Weilheim die Gruppe Froschteich ins Leben gerufen. Dies geschah nach dem Überfall auf ein Juweliergeschäft am vergangenen Freitag. Zwei unbekannte Männer hatten versucht, mit vorgehaltener Waffe Wertgegenstände zu erbeuten, flüchteten aber ohne Beute. Die Ermittlungsgruppe besteht aus Beamten mehrerer Dienststellen und Spezialisten des Bayerischen Landeskriminalamtes. Bisher gab es keine Festnahmen. Die Klenzestraße in Starnberg wird für Bauarbeiten komplett gesperrt, Fußgänger dürfen aber trotzdem passieren. Vom 22. Juni bis zum 3. Juli ist der Bereich um Haus Nummer 19 für den Verkehr dicht. Das Landratsamt Starnberg teilte gestern mit, dass die Vollsperrung aufgrund von Bauarbeiten notwendig ist. Fußgänger können den Bereich während dieser Zeit weiterhin nutzen.
0: Das Wetter. Mit vielen Wolken, bisschen Sonnenschein, vereinzelt ein paar Regenfälle heute Nachmittag, aber wirklich nur ganz, ganz vereinzelt. Die Temperaturen heute Nacht zwischen 16 und 13 Grad. Ab morgen wird's hochsommerlich bei uns im Altmühleland mit Temperaturen um die 30 Grad, zum Teil auch mehr. Und es bleibt hochsommerlich mindestens bis zum Montag. Absolutes Badewetter in den kommenden Tagen. Der Altmühle Verkehrsservice. Es sind die alten Bekannten um diese Uhrzeit. Wir haben Stau am Walchensee, zwischen Walchensee und Urfeld aufgrund der Baustelle. Dann braucht ihr mehr Zeit vor Bad Tölz am Greilinger Berg. Und wenn ihr noch irgendwo im Stau drin steckt, sagt uns Bescheid. 08041 799 4x4. Also, dann schauen wir noch ganz kurz auf die Blitzer von euch gemeldet. Wie gewohnt ein großes Dankeschön zu euch in die Cockpits in Irschenberg, die Miesbacher Straße, dann der Ortseingang von Sauerlach, wenn ihr von Otterfing kommt, in Weilheim die Seeshaupterstraße, Penzberg die Seeshaupterstraße, in Bad Heilbrunn der Ortseingang, wenn ihr von Bad Tölz kommt, Aschulding Richtung Egling, dann am Silbensteinsee beim Parkplatz vor der Fallerbrücke und in Greiling beim Feuerwehrhaus. Fehlt einer? 08041 799 4x4. Danke!
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0: Und mit einem Mann, der unglaublich viel zu erzählen hat, hat wahnsinnig viel erlebt.
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0: Und er ist der neue Landrat vom Landkreis Bad Tölz, Wolfratshausen, Ludwig Schmidt. Freue mich sehr, dass Sie da sind. Wir wollen Sie heute als Mensch ein bisschen genauer kennenlernen, haben jetzt ein bisschen über die Schule gesprochen. Sie haben ein sehr, sehr gutes Abitur gemacht am Gymnasium vom Kloster Schäftlarn, die Note 1,1. Und Sie haben lange überlegt, was Sie machen, haben sich dann aber doch dafür entschieden, eine Bäckerlehre zu machen. Wie lange hat die gedauert?
4: Ja, ich war ja nicht mehr berufsschulpflichtig, weil er meine Schulzeit voll gehabt hat. Das heißt, es hat sich auf die Prüfungen beschränkt und natürlich einen gewissen praktischen Zeitraum. Es hat sich dann so ergeben, dass ich 96 auch meinen Gesellenabschluss gemacht habe.
0: Ganz kurz, 96 Abitur gemacht.
4: Und 96 auch die Gesellenprüfung abgelegt.
0: Das ist aber flott gegangen. Ja.
4: Ja. War aber auch hart. Meine Mathe-Note in der Gesellenprüfung war auch schlechter als die im Abitur. Ich habe leider nur das Ergebnis hingeschrieben. Ich habe den Rechenweg unterschlagen. Und das hat natürlich massiv Abzüge gegeben.
0: Das kann ich mir vorstellen. Wie haben denn eigentlich Ihre Eltern darauf reagiert? Ich kann mir vorstellen, die waren wahnsinnig happy, dass Sie gesagt haben, ich steige ein, ich werde auch Bäcker.
4: Ich glaube schon, dass sie froh waren, aber gefordert hat das eigentlich nie jemand. Also das war schon was ich aus täglichem Erleben mitgekriegt habe. Wir haben natürlich als Kind auch immer in der Backstube oder auch im Laden mitgeholfen. Ich war auch einer der wenigen Schüler, wir hatten Samstagsunterricht in Schäftlarn. Und es war jeder froh, als der abgeschafft worden ist. Ich war da ein bisschen traurig, weil dann bin ich Samstag nicht mehr in die Schule gegangen, sondern halt in die Backstube und da habe ich früher aufstehen müssen.
0: Wie ist es denn eigentlich? Sie haben sehr, sehr lange als Bäcker gearbeitet. Ich schätze mal, jetzt ist es genau andersrum. Früher als Bäcker ganz früh aufstehen, als Landrat, wie ist es jetzt? Ich schätze mal, Sie stehen trotzdem früh auf, aber das hat sich alles verschoben jetzt, denke ich mal, mehr nach hinten raus, in den Abend hinein.
4: Naja, also früh aufstehen, da hat mich jetzt beim Bäcker immer schäme, wenn ich sage, ich stehe früh auf. Ich wache natürlich in der Früh auf. Mhm. Ich drehe mich dann aber nochmal um und es ist jetzt wie beim normalen Menschen 6 Uhr. Also ich gehe jetzt mal davon aus, dass das bei den meisten Menschen ungefähr 6 Uhr ist.
0: Ich schätze mal, besonders im Sommer, das ist schon die Zeit. Ja.
4: Das heißt, man schlaft jetzt einfach schon 3-4 Stunden länger als früher, aber man ist halt abends oder nachts auch die 3-4 Stunden länger auf. Der Schlaf wird nicht mehr.
0: Wie haben Sie es damals als Bäcker gemacht? Haben Sie da so, sagen wir mal, auch tagsüber mal sich ein paar Stunden hingelegt, damit Sie dann nachts aufstehen können? Wie haben Sie es gemacht?
4: Ja, also man macht es als Bäcker so, man lernt es zu schlafen, wenn man Zeit hat, nicht wenn man müde ist. Also es gibt wenig Bäcker, die Einschlafprobleme haben. Die brauchen kein autogenes Training, die legen sich hin, machen die Augen zu und schlafen.
0: Profitieren Sie heute noch davon?
4: Da profitiere ich heute noch davon. Es ist aber heute noch eine Belastung. Also spätestens, wenn es im Amt dann 14 Uhr ist, kommt dieser seit 30 Jahren gewohnt, jetzt wäre es eigentlich Zeit zum Hinlegen durch. Da muss man dann mal das Fenster aufmachen und dann Kaffee trinken, um diese Phasen zu überwinden. Weil was man jetzt natürlich schon über 30 Jahre mehr oder weniger gewohnt hat, das legt man jetzt nicht in 4-5 Wochen ab.
0: Das glaube ich. Wie Sie in die Politik eingestiegen sind, darüber wollen wir gleich reden. Vom Bäcker zum Politiker, das ist gleich unser Thema. Ludwig Schmick, der neue Landrat vom Landkreis Bad Tölz-Wolfratshausen, heute mein Gast.

0: Control.
1: Raymond, Moments Like This hier bei uns auf der Alpenwelle.
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1: Ist der neue Landrat vom Landkreis Bad Tölz, Wolfratshausen, Ludwig Schmidt, wirklich ein Tausendsasser. Sie spielen verschiedene Instrumente, sprechen mehrere Sprachen. Ihre beste Sprache, da haben Sie auch Abitur gemacht, ist Französisch. Sie hätten auch als Diplomat arbeiten können, wenn man Sie so kennenlernt. Es ist unglaublich, was Sie alles machen. Aber Sie sagen, nein, ich will nicht in die Ferne schweifen. Ich habe hier mein Glück gefunden. Das war von Anfang an bei Ihnen klar, Sie wollten nicht weg. Oder haben Sie erstmal gesagt, ich schaue mir erstmal ein bisschen die Welt an? Wie war das bei Ihnen?
3: Also nein, ich habe dieses Chill-Out-Jahr oder sonst was und jetzt machen wir mal die Welt anschauen. Na, das hat es nicht gegeben. Also das war schon immer stringent. Aber jetzt, wo Sie es gesagt haben, ich habe tatsächlich auch mit dem Gedanken gespielt für den diplomatischen Dienst. Ja. Ich habe mir das auch angeschaut.
1: Also jetzt haben wir Astronaut gehabt, Pilot gehabt, Mediziner gehabt, aber Sie haben dann gesagt, nein, Bäckerlehre.
3: Ja, der Diplomat ist letztlich deswegen nichts geworden. Weil ich habe festgestellt, es gibt nicht nur die tollen Plätze auf der Welt, wo man gern hin möchte, Paris, London, New York oder sowas. Nein, es gibt ganz, ganz viele Länder, wo man eigentlich nicht so gern hin möchte. Und das Risiko war dann doch, dass man natürlich erst, wenn es um solch ein Land anfängt, gesagt, wenn ich jetzt nach Thailand müsste, die Tat verrecken in der Hitze und das als Bäcker. Aber dumm ist das nicht geworden. Nein, ich bin gern Bäcker geworden und zu Hause, das ist, ich sage immer, Heimat ist kein Ort, Heimat ist ein Gefühl. Aber daheim fühlt sich Heimat einfach am besten an.
1: Und ich glaube, das schätzen die Menschen bei Ihnen auch so sehr. Wegen was lieben Sie Geretsried so sehr, Ihre Heimatstadt? Oder jetzt genauer gesagt Gartenberg?
3: Genau.
1: Was lieben Sie an Geretsried so?
3: Das ist diese unaufgeregte Offenheit so vieler verschiedener Menschen und Nationen, Herkünfte, was alles möglich ist, weil es eben nicht vorgefertigte feste Bahnen gibt, dieses offene, das finde ich total super.
1: Mhm. Und jetzt die Frage an den Landrat, was lieben Sie am Landkreis Bad Tölz-Wolfratshausen so sehr?
3: Genau das, was eben Geretsried nicht hat, diese festen Bahnen, diese Traditionen, dieses Althergebrachte und dass das in diesem einen Landkreis eben alles so möglich ist, diese sprachliche Vielfalt, also allein schon die sprachliche Vielfalt zwischen Isartal und Loisachtal ist ja die schon groß.
1: Absolut, zwischen Isarwinkel, zwischen Lenggries und Wolfratshausen.
3: Ja, also und diese wahnsinnige Vielfalt mit so viel verschiedene, aber wirklich allen tollen Menschen, das ist für mich einfach der Wahnsinn.
1: Ja, und wenn man sie kennenlernt, das leben sie auch.
3: Ja, also ich liebe das, ich lebe das und ich lebe gern hier und ich lebe gern mit diesen Menschen. Ja.
1: Und das Lustige ist, Sie sind in die Politik gekommen eigentlich über die Musik. Muss man sagen.
3: Ja.
1: Also wenn Sie, das ist ja, wer Sie kennt, Sie haben so viele Talente, aber wenn man Sie heute fragt, Ihr größtes Hobby ist zurzeit
3: Musik.
1: Musik. Sie sind in verschiedenen Kapellen, in Bad Tölz, bei der Stadtkapelle, in Geretsried, vielleicht sagen Sie auch kurz den Namen.
3: Gartenberger Bunkerblasmusik.
1: Ganz genau. Und vielleicht erzählen Sie ganz kurz die Geschichte, wie Sie in die Politik gekommen sind.
3: Naja, wir haben unser Wirt in den Ratstuben in Geretsried, hat immer ganz tolle Starkbierfeste gemacht mit ganz tolle Kapellen und hat aber nie Besucher gehabt. Und das war dem irgendwann einfach zu teuer. Und dann hat er gesagt, du, Bunkermusik, wollt ihr das nicht machen? Ihr dürft einen Eintritt verlangen, ich verkaufe Essen und Trinken, dann zahle ich wenigstens mit der Musik nicht drauf. Und dann haben wir das gemacht und haben im ersten Jahr so viel Besucher gehabt. Und uns war ja klar, Starkbierfest, mal was gehört da dazu, Fastenpredigt. Und dann waren wir im ersten Jahr waren wir zu zweit und im zweiten Jahr war es dann schon allein. Weil sie gesagt haben, Ludwig, du bist der am blödsten daherritt, dann machst du das. Und ich habe es dann letztlich 21 Jahre gemacht. Habe mir da natürlich, ich habe mich mit 26 Jahren dahingestellt und den Damen und Herren Politikern neunmal klug erklärt, was alles falsch machen. Bin dann natürlich auf den einen oder anderen Fuß draufgestiegen.
1: Da zahlt man auch sein Lehrgeld, kann ich mir vorstellen.
3: Ja,
1: oder?
3: Man macht sich sehr viele Freunde und auch sehr gute Freunde.
1: Haben Sie eigentlich alle Predigten selbst geschrieben?
3: Wie gesagt, bis auf die im ersten Jahr, da waren wir zu zweit. Die habe ich dann nur mitgeschrieben und vorgetragen. Alle anderen habe ich wirklich selber geschrieben und habe die auch im Vorfeld keinem gezeigt.
1: Wie ist es heute als Landrat? Schreiben Sie die Reden auch selber oder wird einem da ein bisschen zugearbeitet?
3: Das haben meine Mitarbeiter schon aufgegeben. Die haben mir die ersten drei Reden schön vorformuliert und haben dann festgestellt, der sagt eh, was er will, jetzt kriege ich nur noch Stichpunkte.
1: Das ist Ihnen auch lieber, oder?
3: Das ist mir auch lieber, weil einen Text, den ich nicht selber geschrieben habe, vorlesen, das fühlt sich nicht gut, oder das fühlt sich nicht richtig, oder das ist unglaubwürdig.
1: Ist im Radio genauso. Also die Texte, die von uns nicht selbst geschrieben sind, sind immer schwer zu lesen. Das, ja. Da holpert man so drüber. Man muss schon die eigenen Worte finden. Sie waren Fastenprediger und jetzt der Schritt in die Politik.
3: Ja, ich bin dann irgendwann gefragt worden, ob ich nicht für den Kreistag kandidieren möchte. Und habe dann gesagt, mei, da tat sich der ein oder andere Politiker wahrscheinlich ärgern, wenn ich jetzt auch noch im Kreistag neben ihm sitze. Das machen wir. Und der Wähler hat es anscheinend auch so gesehen und hat mich dann vor 6 Jahren in den Kreistag gewählt. Und dann bin ich im Kreistag drin geguckt.
1: Aber da muss es doch bestimmt auch eine innere Antriebsfeder gegeben haben, dass Sie länger mit dem Gedanken gespielt haben, sich politisch zu engagieren, oder gab es sie nicht?
3: Ja, anscheinend ist, sagen wir, schon eine gewisse politische Familie. Der Bruder von meiner Uroma war Bürgermeister in Lenggries. Mein Patenonkel war Bürgermeister in Geretsried. Meine Mama war für die CSU 3 Perioden im Stadtrat in Geretsried. Bei mir selber war es natürlich der klassische Werdegang Schülersprecher in der Bezirksschülersprecherschaft. Ja,
1: also aber, da war schon was da.
3: Ja, das Interesse ist anscheinend schon vorhanden. Aber der Antrieb war dann tatsächlich, wenn man was bewegen könnte, dann muss man es auch bewegen. Weil wenn man es könnte und nicht tut, das geht nicht.
1: Dann muss man es machen. Und jetzt machen wir Musik. Hier ist Chris Rea und I Can Hear Your Heartbeat.

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0: Take That und Relight My Fire.
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0: Also ich weiß nicht, wie es Ihnen geht, Herr Schmidt, aber ich finde, die Stunde ist wie im Flug vergangen. Wir haben es 5 Minuten vor 17 Uhr. Unser Mensch des Tages, der neue Landrat vom Landkreis Bad Tölz, Wolfratshausen. Eine Frage lag uns noch sehr am Herzen. Und zwar wollen wir heute von Ihnen wissen, was für Sie Glück bedeutet.
2: Mein Glück, das ist in jeder Lebenslage was anderes. Aktuell ist für mich ein Glück, wenn ich auf Nacht heimkomme und meine Frau ist daheim und wenn man die Tür aufmacht, die 2 Katzen hinter der Tür warten. Wir haben 2 Kater, den Franz und den Josef. Bei denen ist es völlig wurscht, was man ist, wie man tut. Die sind einfach froh und zufrieden, wenn sie einen sehen und was zum Fressen kriegen. Die haben da keine großen Ansprüche an einen. Und dieses Gefühl zu haben, mein wurscht, was heute war, die freuen sich, wenn sie dich sehen. Das ist Glück.
0: Das heißt, das kleine Glück verschafft ihnen das größte Glück an dem Tag, kann man so sagen.
2: Ja.
0: Dann würde ich ganz gerne noch von Ihnen wissen, Sie haben, Syro, einen vollgepackten Tag. Sie haben ja vorhin schon davon erzählt. Wie schalten Sie am besten ab und wann schalten Sie am besten ab? Und schalten Sie überhaupt ab?
2: Oh, abschalten ist ganz wichtig. Das geht innerhalb von Bruchteilen. Einfach mal Löcher in die Luft starren, mal nichts denken. Ich weiß, viele Leute können das nicht, an nichts denken, aber das Hirn einfach mal ausschalten. Und wenn es nur für 10 Sekunden ist, das ist super. Das geht ganz gut. Beim Musikspielen, da schaltet man es nicht aus, da ist einfach anders fokussiert. Und wenn man schon nicht selber Musik spielen kann, dann einfach Musik hören.
0: Und wie macht man das, wenn man so viele Termine hat, dann abschalten? Und wie kommt man dann wieder zurück nach dem Abschalten?
2: Zu den wieder einschalten.
0: Also das, wieder einschalten?
2: Ja, genau. Das ist wie beim Radio. Man kann das Hirn wieder einschalten und dann denkt man weiter. Und im Auto, wenn man hockt, dann stellt man halt einfach wieder ein, zack, Alpenwelle an und die Welt ist in Ordnung.
0: Sehr schön. Und da läuft jetzt ein ganz besonderer Song. Es war mir eine große Ehre, dass Sie heute im Studio waren. Alles Gute.
2: Vielen Dank.
0: Und bis zum nächsten Mal.
2: Bis zum nächsten Mal.
0: Servus.
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4: Ich bin Julia Wasilkow. Das Europaparlament hat neue Regeln für genetisch veränderte Lebensmittel beschlossen. Bestimmte Produkte dürfen künftig ohne spezielle Kennzeichnung in Supermärkten verkauft werden. Und auch die bisher vorgeschriebene Umweltprüfung vor der Zulassung fällt weg. Befürworter erhoffen sich dadurch neue Sorten, die besser mit Dürren zurechtkommen oder weniger Dünger brauchen. Kritiker warnen dagegen, dass sich genveränderte Pflanzen durch Wind auch auf andere Äcker ausbreiten können. Die Zahl der antisemitischen Vorfälle in Deutschland bleibt nach Angaben der Meldestelle RIAS weiter hoch. Demnach wurden im vergangenen Jahr rund 8.700 solcher Fälle registriert. Rechnerisch gibt es damit knapp 24 Fälle pro Tag. In über 180 Fällen ging es um körperliche Gewalt. Ansonsten handelt es sich um Bedrohungen und Sachbeschädigungen. Sie sind im Zweiten Weltkrieg aus dem besetzten Polen gestohlen und jetzt von Deutschland zurückgegeben worden. Beim Deutsch-Polnischen Forum in Berlin hat Außenminister Warnefuhl mehrere geklaute Kulturgüter an die polnische Kultusministerin übergeben. Darunter auch ein Goldring aus dem 16. Jahrhundert. Warnefuhl sagte, die Rückgabe sei Ausdruck gegenseitigen Respekts und bleibender deutscher Verantwortung. Mogelpackung oder nicht? Der Streit um die Milka-Schokolade geht weiter. Hersteller Mondelez hat Berufung gegen ein Urteil des Landgerichts Bremen eingelegt. Jetzt muss das hanseatische Oberlandesgericht entscheiden. Hintergrund: Viele Milka-Tafeln wiegen nur noch 90 statt 100 Gramm. Die Verpackung hat sich aber kaum verändert. Ein AfD-Politiker wird zum Kulturreferenten einer Kleinstadt gewählt, doch die Proteste sind so groß, dass er vom Stadtrat wieder abgesetzt wird. So ist es in der oberbayerischen Kleinstadt Tittmoning im Landkreis Traunstein passiert. Es geht um den AfD-Stadtrat Sebastian Grudauer. Der 32-Jährige war zum Beispiel durch Aussagen wie »Wir werden mehr und mehr zur Minderheit im eigenen Land« aufgefallen.
5: Damit zum Alpenwelle-Wetter heute Nachmittag. Viele Wolken, bisschen Sonnenschein, ganz vereinzelt ist der ein oder andere Schauer mit dabei. Die Temperaturen heute Nacht zwischen 16 und 13 Grad. Ab morgen wird es richtig hochsommerlich bei uns im Alpenland. Es werden möglicherweise die heißesten Tage des Jahres mit Temperaturen zwischen 30 und 36 Grad. Da muss man sich einfach abkühlen in den kommenden Tagen. 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Hallo, liebe Autofahrer. Unser Blick auf die Straßen im Alpenwelle-Land schaut gut aus. Ein paar Sorgenkinder, die haben wir öfters um diese Uhrzeit. Das ist zum einen der Greilinger Berg auf der B472 Stau, wenn ihr von Waakirchen kommt. Ansonsten haben wir aber keine Meldungen. Fahrt vorsichtig, bitte nicht zu schnell. Die Blitzer in Irschenberg, die Miesbacher Straße, dann der Ortseingang von Sauerlach, wenn ihr von Otterfing kommt, in Weilheim, wenn ihr von Seeshaupt kommt, in Penzberg, die Seeshaupter Straße, in Bad Heilbrunn, dann haben wir dort den Ortseingang, wenn ihr von Bad Tölz kommt, in Aschulding, die Ortsdurchfahrt Richtung Egling am Silbensteinsee, vor der Wallfaller Brücke wird geblitzt und in Greiling beim Feuerwehrhaus. Habt ihr noch einen Blitzer entdeckt? 08041 799 4x4. Danke.
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5: Hallo zusammen. Ja, wir kommen gleich zu einem wunderschönen Jubiläum, das in Wegscheid gefeiert wird. Mehr dazu gleich nach Musik von Bad English, When I See You Smile. Außerdem No Doubt mit Underneath It All. Und wir starten mit einem Song, der war vor genau 16 Jahren in den Charts und hat jetzt ein Revival erlebt. Ein absoluter Retro-Hit von Kato featuring Yon. Hier sind sie mit Turn the Lights Off.

0: Bad English, when I see you smile. Hier auf eurer Alpenwelle. Wir kommen jetzt zu einem ganz besonderen Jubiläum bei uns im Alpenwelle-Land.
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0: Die Freiwillige Feuerwehr Wegscheid feiert ihr 100-jähriges Jubiläum. Und zwar mit einem ganzen Festwochenende am Vorderschömer Stadel, und zwar am Schwarzenbachweg in Lenggries, Wegscheid. Los geht's am Freitag, also diesen Freitag, den 19. Juni, mit einem großen Festauftakt und Partyabend. Am Samstag, 20. Juni, startet ab 14 Uhr der Festbetrieb mit Familiennachmittag. Ab 19 Uhr spielt die Band Großstorner für Jung und Alt, und anschließend geht's dann weiter mit Barbetrieb. Der Sonntag, 21. Juni, steht dann ganz im Zeichen des Hauptfesttages mit dem Jubiläum der Feuerwehr Wegscheid, Festgottesdienst und anschließendem Festbetrieb. Mehr Infos gibt es bei der Freiwilligen Feuerwehr Wegscheid und im Veranstaltungskalender der Touristinformation Lenggries. Wir wünschen euch ein wundervolles Fest. Das Wetter feiert mit euch mit.
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0: Gleich für euch Rosé und Bruno Mars mit Ab bitte und der Sound der 90er. Die Jungs von Oasis mit Wonderwall gleich hier auf eurer Altwelle.
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6: Tengya, Joanne, Nendom, Game, Nendom.

0: Sascha und If You Believe. Wir haben es kurz nach 5:30. Hier kommen die Nachrichten auf eurer Alpenwelle.
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2: 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Die Polizei warnt aktuell vor betrügerischen Anrufen, bei denen Täter versuchen, Ersparnisse und Wertgegenstände zu erbeuten. Laut Polizeipräsidium Oberbayern Süd geben sich die Anrufer als falsche Polizisten oder Verwandte aus. Besonders im Visier der Schockanrufer sind ältere Menschen. Angerufene sollen niemals Auskünfte über ihr Hab und Gut geben und sofort auflegen. Ab dem 22. Juni wird die B472 an der A95 bei Sindelsdorf voll gesperrt. Vorbereitende Arbeiten laufen schon, so das staatliche Bauamt Weilheim. Die Anschlussstelle Sindelsdorf soll leistungsfähiger und sicherer werden. Rampen werden verbreitert und mit Ampeln ausgestattet, um Rückstau zu vermeiden. Auch der Fahrbahnbelag der Bundesstraße wird erneuert. Die Vollsperrung erfolgt in 2 Bauabschnitten bis Ende August. Der Verkehr wird großräumig zu den benachbarten Anschlussstellen Großwald bzw. Penzberg-Iffeldorf geleitet. Gmund am Tegernsee hat beim Stadtradeln 2026 über 40.000 Kilometer erradelt. Die Gemeinde Gmund gab heute die Ergebnisse des diesjährigen Stadtradelns bekannt. 209 aktive Radelnde in 13 Teams haben vom 2. bis 22. Mai über 40.000 Kilometer zurückgelegt. Das entspricht einer Einsparung von rund 7 Tonnen CO2. Die Realschule Tegernseer Tal stellte mit 87 Teilnehmenden das größte Team und radelte über 12.600 Kilometer.
0: Jetzt kommen wir zum Wetter. Da geht's mit einer Mischung aus Wolken und Sonnenschein ab in den Feierabend. Ganz vereinzelt ist der ein oder andere Schauer mit dabei. Die Temperaturen sehr angenehm, zwischen 24 und 27 Grad bei uns im Alpenwelle-Land. Temperaturen heute Nacht zwischen 16 und 13 Grad. Und ab morgen wird's richtig hochsommerlich mit Temperaturen um die 30 Grad. Am Wochenende zum Teil noch mehr. Also es wird richtig heiß in den kommenden Tagen. Möglicherweise die heißesten Tage des Jahres. Da muss man sich einfach abkühlen. Der Alpenwelle Verkehrsservice. Hallo liebe Autofahrer. Ihr braucht länger vor Bad Tölz am Greilinger Berg auf der B472. Da staut sich's wieder. Und es staut sich am Walchensee. Zwischen Walchensee und Urfeld der Grund hier die Baustelle mit Ampelschaltung. Ansonsten haben wir keine Meldungen. Fahrt vorsichtig. Bitte nicht zu schnell, hier kommen sie, die Blitzer von euch gemeldet. Großes Dankeschön an dieser Stelle. Es wird geblitzt und zwar in Sauerlach, der Ortsausgang Richtung Otterfing, dann in Irschenberg die Miesbacher Straße. Weilheim, wenn ihr von Seeshaupt kommt, in Penzberg die Seeshaupter Straße, in Bad Heilbrunn, wenn ihr von Bad Tölz kommt, in Aschholding die Ortsdurchfahrt Richtung Egling. Dann am Silbensteinsee beim Parkplatz vor der Fallerbrücke und in Greiling beim Feuerwehrhaus. Habt ihr noch einen Blitzer entdeckt? 08041 799 4x4. Danke.
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0: Guten Abend, kommen gleich zur Fußball-Weltmeisterschaft. Grüßen natürlich unsere Nachbarn in Österreich. Starkes Spiel gegen Jordanien, aber Jordanien hat auch Weltklasse gespielt. Aber das Glück auf Seiten der Österreicher. Herzlichen Glückwunsch 3:1 heute Morgen zum Frühstück gegen Jordanien. Gewonnen. Mehr zur Weltmeisterschaft gleich nach Kamrat, Donna Summer und Stratum Rock aus den Staaten. Hier sind Three Doors Down und Heaven.

Zwei Meldungen habe ich noch für euch. Genau gesagt eine Meldung, und zwar: Vorsicht, ein Unfall bei der Kreuzung Grundstraße zur B11, also zwischen Königsdorf und Geretsried. Da hat es einen Unfall gegeben, ihr kommt durch, schreibt der Jonathan. Bitte vorsichtig in diesem Bereich, vorsichtig an die Unfallstelle heranfahren. Ich sage es nochmal: Unfall Kreuzung Grundstraße zur B11 zwischen Königsdorf und Geretsried. Bitte ganz, ganz vorsichtig in diesem Bereich. Gute Fahrt jetzt mit Donner Summer.

0: Joshua Caddison und Jesse hier bei uns auf der Alpenwelle.
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0: Jawohl, in Österreich, da gab es heute zum Frühstücksfernsehen ein Weltmeisterschaftsspiel. Und das haben die Österreicher heute Morgen gegen starke Jordanier mit 3:1 gewonnen. Herzlichen Glückwunsch. Viele Schulkinder wollten danach gar nicht in die Schule, mussten aber, haben dann halt in der Schule weiter gefeiert. Österreich ist so ein bisschen kleiner Geheimfavorit. Aber man muss auch sagen, die Jordanier haben sich nicht schlecht verkauft. Aber 3:1 ist das Spiel ausgegangen. Jetzt schauen wir noch auf die nächsten Spiele. Und das sind ja noch die letzten Spiele. Das erste Spiel der Vorrunde. Also in der Gruppe K spielt gleich Portugal gegen die Demokratische Republik Kongo. Da geht es um 19 Uhr los. Dann um 22 Uhr der Kracher England gegen Kroatien. Morgen, genauer gesagt heute Nacht um 1 Uhr, spielen Ghana gegen Panama. Und dann das letzte Spiel Usbekistan gegen Kolumbien. Die spielen um 4 Uhr. Wir wünschen euch einen wunderschönen Fußballabend und bringen euch jetzt rein in diesen Mittwochabend mit Benson Boone.

0: 17.53 Uhr. Nicht vergessen, unser letzter Song der Stunde. Wie gewohnt, ein richtig cooler Alpensound. Gleich von Monobosson hier auf der Alpenwelle. 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
4: Ich bin Julia Wasilkow. Die G7-Staaten wollen Kinder und Jugendliche im Internet besser schützen. Darauf haben sich die Staats- und Regierungschefs bei ihrem Treffen im französischen Evian verständigt. In der Erklärung dazu fordern sie von Plattformbetreibern wirksamere Alterskontrollen und ein konsequentes Vorgehen gegen sexuellen Missbrauch und Deepfakes. Auch suchtfördernde Funktionen sollen eingeschränkt werden. Eine Entscheidung gab es gegen höhere Tabaksteuern in der EU. Entsprechende Pläne haben die Abgeordneten mehrheitlich abgelehnt. Die EU-Kommission wollte die europäische Mindeststeuer auf Zigaretten und Tabak anheben und auch auf E-Zigaretten ausweiten. In Deutschland wären die Folgen vergleichsweise gering. Hier wurden die Steuern schon in der Vergangenheit deutlich angehoben. Sie sind im Zweiten Weltkrieg aus dem besetzten Polen gestohlen und jetzt von Deutschland zurückgegeben worden. Beim Deutsch-Polnischen Forum in Berlin hat Außenminister Warnefuhl mehrere geklaute Kulturgüter an die polnische Kultusministerin übergeben. Darunter auch ein Goldring aus dem 16. Jahrhundert. Warnefuhl sagte, die Rückgabe sei Ausdruck gegenseitigen Respekts und bleibender deutscher Verantwortung. Geldbeutel verloren und dann taucht er 25 Jahre später wieder auf. Genau das ist bei Fürsteneck in Niederbayern passiert. Da hat ein Mann beim Rasenmähen in der Nähe von einem Campingplatz das Portemonnaie gefunden. Der Finder hat es zur Polizei gebracht, die den Besitzer auch finden konnte. Im Geldbeutel waren ein mittlerweile abgelaufener Führerschein und eine Telefonkarte im Wert von 6 D-Mark. Ab dem Abend greifen auch die letzten Nationen ins WM-Geschehen in den USA, Kanada und Mexiko ein. Portugals Fußballer treffen um 19 Uhr auf die Demokratische Republik Kongo. England bestreitet sein erstes Gruppenspiel ab 22 Uhr gegen Kroatien. In der Nacht spielen ab 1 Uhr noch Ghana und Panama gegeneinander und Usbekistan und Kolumbien treffen ab 4 Uhr morgens aufeinander.
5: Ja, immer mehr Fußballfans trinken Kaffee am Abend, um da durchzuhalten. Die Temperaturen heute Nacht zwischen 16 und 13 Grad. Morgen und in den kommenden Tagen bekommen wir heißes Badewetter mit Temperaturen um die 30 Grad. Es werden vielleicht die heißesten Tage des Jahres und die Hitzewelle hält mindestens bis Montag an. Der Alpenwelle Verkehrsupdate. Hallo in die Cockpits. Ihr braucht länger vor Bad Tölz am Greilinger Berg auf der B472, wenn ihr von Waldkirchen kommt. Und ein Unfall, und zwar zwischen Königsdorf und Geretsried. Der Unfall direkt beim Amtszweig B11 Grundstraße. Da hat der Unfall stattgefunden. Es kommt zu leichten Behinderungen in diesem Bereich. Ansonsten haben wir keine Meldungen. Fahrt vorsichtig, bitte nicht zu schnell. Hier kommen sie, die Blitzer von euch gemeldet. Frisch reingekommen, und zwar in Lehnpoint, in der Lehnpointner Straße in Fischbachau Richtung Aurach. Danke an die Emma. Dann in Irschenberg, Miesbacher Straße, dann der Ortseingang von Sauerlach, wenn ihr von Otterfing kommt, in Weilheim, wenn ihr von Seeshaupt kommt, Penzberg, die Seeshaupter Straße, Bad Heilbrunn, wenn ihr von Tölz kommt, in Aschulding, die Ortsdurchfahrt Richtung Egling, dann am Silbensteinsee beim Parkplatz vor der Fallerbrücke wird geblitzt, in Greiling beim Feuerwehrhaus und Bad Tölz, Höhe ehemaliges Treibhaus, steht ein Blitzer. Danke an alle, die Bescheid gegeben haben. 08041794x4. Eure Nummer direkt sonst ins Studio. Danke.
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5: Hallo zusammen. Servus. Ich blick gleich auf ein wunderschönes Jubiläum. Und zwar feiert der Burschenverein Hohndilling Solach sein 50-jähriges Bestehen. Was da alles geboten ist für euch, klären wir gleich in den Alpenwelle Veranstaltungshinweisen. Nach Musik von Steve Earle, außerdem Amy McDonald. Und wir starten mit einem absoluten Powersong, jetzt vielleicht in euren Feierabend.

0: Dirty Girl, Copperhead Road, hier auf eurer Altwelle.
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0: Da kommen wir jetzt zu einem richtig schönen Jubiläum. 50 Jahre Burschenverein Hohendilching Sollach. 4 Tage Jubiläumsfest in Kreuzstraße. Der Burschenverein Hohendilching Sollach feiert von Donnerstag, den 18. Juni, also von morgen bis Sonntag, den 21. Juni, sein 50-jähriges Bestehen mit Tradition, mit viel Musik, mit Festzeltstimmung und einem besonderen Programm für die gesamte Region. Los geht's morgen mit dem traditionellen Ochsenessen. Einlass ist um 19 Uhr. Der Abend, ganz wichtig, findet nur mit Reservierung statt. Musikalisch begleiten die Mangfalltaler Musikanten den Auftakt des Jubiläumsfestes. Dann am Freitag wird groß gefeiert beim Bier- und Weinfest mit Partycharakter. Sorgen die Stürzelhammer für Stimmung im Festzelt. Einlass ist ab 19 Uhr. Der Abend ist ab 16 Jahren. Dazu gibt's Barbetrieb und beste Stimmung bis in die Nacht hinein. Am Samstag steht ab 10 Uhr ein wirklich actionreicher Festtag auf dem Programm mit Mopedrennen auf der einen Seite und Schafkopf-Gaudi auf der anderen Seite. Also auf der Festwiese wird beim Mopedrennen wird's richtig spektakulär und im Festzelt wird parallel Schafkopf gespielt. Musikalisch begleitet wird der Tag von der Sechsermusi und der Jugendkapelle Unterdarching. Am Sonntag folgt der traditionelle Festsonntag zum Abschluss des Jubiläums. Beginn ist um 8 Uhr musikalisch begleitet von der Blaskapelle Unterdarching. 50 Jahre Burschenverein Hohendilching Sollach, 4 Tage Festwoche mit Ochsenessen, Bier und Weinfest, Mopedrennen, Schafkopf-Gaudi und Festsonntag. Ja, Wahnsinn. Das ganze Programm findet ihr ganz einfach im Internet unter www.bv-hohendilching-sollach.de, auch auf der Instagram-Seite vom Burschenverein Hohendilching Sollach. Also viel Spaß beim Feiern vom 18. bis zum 21. in Kreuzstraße.
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0: Es ist immer schön, wenn sie musikalisch durchs Alpenwelleland rollen, die Rolling Stones hier mit Anybody Seen My Baby. Wir haben es gleich 18.30 Uhr, halb sieben. Gleich kommen die Nachrichten.
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3: Mit Lisa Waas. Der 35. Tölzer Triathlon wird am Sonntag für erhebliche Verkehrsbehinderungen sorgen. Zwischen 8.45 Uhr und 12.50 Uhr sind mehrere Strecken im Landkreis Bad Tölz-Wolfratshausen nicht befahrbar. Betroffen sind Abschnitte in Sachsenkamm, rund um den Kirchsee sowie die Staatsstraße zwischen Bad Tölz und Dietramszell. Auch in Bad Tölz selbst werden die Dietramszeller Straße, Peter-Freisel-Straße und Hindenburgstraße gesperrt. Die Zufahrt nach Elbach aus Bad Tölz soll bis etwa 9.40 Uhr möglich sein. In Bad Heilbrunn ist eine neue Stiftung staatlich anerkannt worden. Die Regierung von Oberbayern hat die Anton, Hilde und Eva Grell Stiftung als rechtsfähig anerkannt, wie die Regierung mitteilte. Die von Sabine Schaal gegründete Stiftung fördert das öffentliche Gesundheitswesen und unterstützt hilfsbedürftige Personen, besonders kranke Kinder und deren Angehörige. Wegen Bauarbeiten wird der Zugverkehr zwischen Holzkirchen und Rosenheim bald nur noch eingeschränkt rollen. Die DB kündigt notwendige Stopfarbeiten an, die vom kommenden Montag, dem 22. Juni, bis Donnerstag, dem 25. Juni, zu Fahrplanabweichungen führen werden. Betroffen sind nachts einzelne Verbindungen der BRB im Netz Chiemgau-Inntal. Zwischen Holzkirchen und Rosenheim wird es Schienenersatzverkehr mit Bussen geben. Auch der Schienenersatzverkehr zwischen Holzkirchen und Westerham wird angepasst. Fahrgäste können sich auf der Website der BRB informieren.
0: Damit zum Alpenwelle-Wetter. Da geht's mit Wolken und Sonnenschein und ganz vereinzelt dem ein oder anderen Schauer ab in den Feierabend. Die Tiefstwerte heute Nacht zwischen 16 und 13 Grad. Und in den kommenden Tagen bekommen wir hochsommerliches Wetter mit Temperaturen um die 30 Grad, zum Teil auch mehr. Es werden möglicherweise die heißesten Tage des Jahres und die Hitzewelle hält mindestens bis Montag an. Der Alpenwelle Verkehrsservice, ihr braucht derzeit länger auf der A99 und zwar Richtung Nürnberg zwischen Aschheim-Ismaning und dem Autobahnkreuz München-Nord, Stau und stockender Verkehr. Ansonsten haben wir keine Meldung, vorsichtig, bitte nicht zu schnell, hier kommen sie. Die frischesten Blitzer von euch gemeldet, gerade nochmal bestätigt. Ein Blitzermordseingang von Sauerlach. Wenn ihr von Otterfing kommt, danke an die Helga. Dann in Irschenberg haben wir einen Blitzer in der Miesbacher Straße in Weilheim. Wenn ihr von Seeshaupt kommt, in Penzberg, die Seeshaupter Straße in Bad Heilbrunn. Der Ortseingang, wenn ihr von Bad Tölz kommt, in Arscholdingen Richtung Egling am Silbensteinsee beim Parkplatz vor der Fallerbrücke. Und in Greiling beim Feuerwehrhaus. Habt ihr noch was entdeckt? Stau oder Blitzer 08041794x4. Ja, danke.
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0: Guten Abend, ich freue mich, dass ihr mit uns in den Feierabend startet. Gleich ein echter, absoluter Powersong. Neue Musik von Bebe Rexha und David Guetta. Davor Olivia Dean und wir starten mit P.

0: Olivia Dino und Man I Need. Wir kommen zu unserem Hithammer.
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0: Ja, der kommt diese Woche von der Powersängerin Bebe Rexha aus New York zusammen mit DJ Gott David Guetta. Die haben 2023 schon mal einen Riesenhit rausgebracht und ihr jetziger Hit stürmt jetzt schon die Charts. Auch das ein absoluter Power-Song. Hier ist Bebe Rexha zusammen mit David Guetta und Sad Girls, ganz neu auf der Alpenwelle.

Der Sound der 80er, die Proclaimers und I'm gonna be hier auf der Alpenwelle. Und der nächste Song hat eine Welle der Begeisterung ausgelöst. Denn endlich gibt's neue Musik vom ehemaligen Sänger von R.E.M. Michael Stipe. Zusammen mit Andrew Watt, I Played the Fool, gleich hier auf der Alpenwelle. Und unser letzter Song der Stunde, wie gewohnt, ein legendärer Alpensong.

0: leicht der Eumel raus dem Tegernseertal. Mit Lederhosen brauche ich einen schönen Feierabend bei uns auf der Altmühle.
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1: Ich bin Helen Martin. Ist der Staat beim Bürgergeld zu großzügig? Die Koalition hat lange darüber gestritten. Ab dem 1. Juli gelten neue Regeln. Innenminister Dobrindt sieht die Chance auf Milliardeneinsparungen. Scharfe Kritik kommt vom Koalitionspartner SPD und aus der Opposition. Fiona Reinhardt berichtet.
2: Kürzungen bei der Grundsicherung würden weder erhebliche Einsparungen bringen, noch die Wirtschaft wieder in Schwung. Davon ist Bernd Rützel von der SPD überzeugt. Den Vorschlag des Innenministers hält er für realitätsfern, genauso wie die Grünen im Bundestag. Dobrindts Politik sei unseriös. Auch der Sozialverband Deutschland blickt kritisch auf die Einsparpläne.
1: Das EU-Parlament hat grünes Licht für Abschiebezentren in Drittstaaten gegeben. In diese sogenannten Return Hubs sollen abgelehnte Asylbewerber kommen, die nicht in ihre Heimatländer zurückgebracht werden können. Außerdem drohen ihnen Leistungskürzungen und bis zu 2 Jahre Abschiebehaft. Die neuen Regeln gelten nicht für unbegleitete Kinder und Jugendliche. Das Bayerische Landessozialgericht hat entschieden, Krankenkassen dürfen Versicherten die Gesundheitskarte nicht wegnehmen, wenn diese ihre Beiträge nicht zahlen. Grundsätzlich gibt es für viele Behandlungen keinen Anspruch, wenn Beiträge für 2 Monate oder länger nicht gezahlt wurden. Ausnahmen sind etwa akute Erkrankungen oder Schmerzen. Aber eine Rechtsgrundlage, die Karte wegzunehmen, gäbe es nicht. Fußball-Bundesligist RB Leipzig hat sich von Trainer Ole Werner getrennt. Das hat der Verein mitgeteilt. Auch seine Co-Trainer sind freigestellt. Intern soll es schon länger Zweifel an Werner gegeben haben, obwohl der das erforderte Saisonziel klar erfüllt hatte. Die Sachsen haben die abgelaufene Saison auf Tabellenplatz 3 beendet. Es war die zweitbeste Punkteausbeute der Clubgeschichte. Laut der Bild soll Martin De Michelis Werners Nachfolger werden. Abends und nachts hören die allerletzten Schauer auf, teils wird's neblig, dazu sinken die Temperaturen auf 17 bis 11 Grad. Von morgen bis mindestens Sonntag wird's sommerlich heiß, ab Freitag sind bis zu 36 Grad drin. Und dann kann's örtlich auch Hitzegewitter geben.
3: Guten Abend, hier ist Anja aus der Alpenwelle Verkehrsredaktion. Kurz und knapp, freie Fahrt für euch. Die Alpenwelle wünscht gute Fahrt.
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1: Ich bin Helen Martin. Wenn es um Digitalisierung geht, hinkt Deutschland im europaweiten Vergleich teilweise deutlich hinterher. Das zeigt ein Bericht der EU-Kommission. Besonders beim Glasfaserausbau und der 5G-Netzabdeckung habe Deutschland noch Nachholbedarf, heißt es da. Auch bei der Digitalisierung von Behörden gibt's noch Luft nach oben. Stark ist Deutschland laut dem Bericht dafür in den Bereichen Mikroelektronik und Quantentechnologien. Abgelehnte Asylbewerber sollen künftig in Rückkehrzentren in Drittstaaten untergebracht werden können. Diesem Vorhaben hat das Europaparlament zugestimmt. Tine Klimach erklärt das Ziel hinter diesen Return Hubs.
2: In die geplanten Abschiebezentren außerhalb der EU sollen Ausreisepflichtige kommen, die nicht in ihre Herkunftsländer zurückgebracht werden können, etwa weil das Heimatland sich weigert, sie zurückzunehmen. Unbegleitete Minderjährige sollen dahin nicht abgeschoben werden, Familien mit Kindern dagegen schon. Noch ist unklar, welche Länder bereit wären, diese Zentren einzurichten. Laut Bundesinnenminister Dobrindt sollen noch in diesem Jahr Vereinbarungen getroffen werden.
1: Arbeit, Familie, Geldsorgen. Jeder Fünfte in Deutschland fühlt sich besonders gestresst. Das ist bei einer Auswertung des Robert-Koch-Instituts rausgekommen. Da heißt es, dass vor allem Frauen, Menschen zwischen 18 und 64 Jahren und Menschen mit geringem Bildungsabschluss betroffen sind. Wenn es um die Stressbewältigung geht, dann ist laut dem RKI die häufigste Strategie das aktive Problemlösen. Mit 40 Streifenwagen und einem Hubschrauber hat die Polizei in München zwei Tatverdächtige verfolgt und auch festgenommen, die davor ein Juweliergeschäft überfallen hatten. Dort hatten die Männer laut Polizei Schmuck im Wert von mehreren 100.000 Euro erbeutet. Ein dritter Mann wurde ebenfalls festgenommen, seine Tatbeteiligung muss aber noch geprüft werden. Abends und nachts hören die allerletzten Schauer auf, teils wird's neblig, dazu sinken die Temperaturen auf 17 bis 11 Grad. Von morgen bis mindestens Sonntag wird's sommerlich heiß, ab Freitag sind bis zu 36 Grad drin. Und dann kann's örtlich auch Hitzegewitter geben.
3: Guten Abend, hier ist Anja aus der Alpenwelle Verkehrsredaktion. Von uns gibt's grünes Licht. Alles frei. Die Alpenwelle wünscht gute Fahrt.
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1: Ich bin Helen Martin. Am letzten Tag ihres Gipfeltreffens im französischen Evian haben sich die G7-Staaten in einer Reihe von Punkten geeinigt. Dazu gehören zum Beispiel gemeinsame Positionen zum Konflikt im Nahen Osten und zum Ukraine-Krieg. Kanzler Merz und Frankreichs Präsident Macron haben den Gipfel als Erfolg bezeichnet. Michael Evers berichtet aus Evian.
2: Wenn die Gipfeleuphorie verflogen ist, muss sich aber erst noch zeigen, ob die in Evian gefundene Einigkeit hält. Kommen Europäer und die USA auf dem Weg zu einer Friedenslösung für die Ukraine voran? Und hält die Abmachung mit dem Iran, sodass Amerikaner und Europäer die Straße von Hormuz wieder sicher befahrbar machen können und die Wirtschaft wieder in Schwung kommt?
1: Es bleibt dabei, der bayerische Verfassungsschutz darf die AfD weiter beobachten, wegen des Verdachts auf verfassungswidrige Bestrebungen in der Partei. Das hat der bayerische Verwaltungsgerichtshof entschieden und damit einen Antrag der AfD abgelehnt. Die Entscheidung sei unanfechtbar, heißt es. Davor hatte auch das Verwaltungsgericht München eine Klage der AfD abgewiesen. Das Europaparlament hat neue Regeln für gentechnisch veränderte Lebensmittel beschlossen. Bestimmte Produkte dürfen künftig ohne spezielle Kennzeichnung in Supermärkten verkauft werden und auch die bisher vorgeschriebene Umweltprüfung vor der Zulassung fällt weg. Befürworter erhoffen sich dadurch neue Sorten, die besser mit Dürren zurechtkommen oder weniger Dünger brauchen. Champions League erreicht, Umbruch gemeistert. Obwohl Ole Werner alle Ziele mit Fußball-Bundesligist Leipzig erreicht hat, trennt sich RB nach nur einem Jahr von ihm als Chefcoach. Intern soll es schon länger Zweifel an ihm gegeben haben. Nachfolger soll nach übereinstimmenden Medienberichten der Argentinier Martin De Michelis werden. In der Nacht hören auch die allerletzten Schauer auf. Teils wird's neblig. Dazu sinken die Tiefstwerte auf 17 bis 11 Grad. Von morgen bis mindestens Sonntag wird sommerlich heiß. Ab Freitag sind bis zu 36 Grad drin. Und dann kann es örtlich auch Hitzegewitter geben.
3: Guten Abend, hier ist Anja aus der Alpenwelle Verkehrsredaktion. Der Verkehr im Alpenwelle-Land läuft. Die Alpenwelle wünscht gute Fahrt.
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1: Ich bin Moritz Einzel. Große Überraschung bei der Fußball-WM. Portugal hat zum Auftakt einen Sieg verpasst. Gegen die Demokratische Republik Kongo kam das Team um Cristiano Ronaldo nicht über ein 1:1 hinaus. In diesen Minuten steigt die englische Nationalmannschaft ins Turnier ein. Die Mannschaft mit Bayern-Stürmer Harry Kane trifft auf Kroatien. Außerdem spielen Ghana gegen Panama ab 1 Uhr und Usbekistan gegen Kolumbien ab 4 Uhr früh. Deutschland soll bis 2029 besser gegen hybride Bedrohungen und Drohnenangriffe gewappnet sein. Mit diesem Ziel sind die Innenminister von Bund und Ländern heute in Hamburg in ihre Frühjahrskonferenz gestartet. Um das zu erreichen, soll ein Plan erarbeitet werden. Darin geht es unter anderem um den Schutz der Bevölkerung oder die Unterstützung der Bundeswehr im Verteidigungsfall. Auch die Gewalt rund um Fußballspiele sowie die Zukunft syrischer Geflüchteter in Deutschland wird Thema sein. Abgelehnte Asylbewerber sollen künftig in Rückkehrzentren in Drittstaaten untergebracht werden können. Diesem Vorhaben hat das Europaparlament zugestimmt. Tine Klimach erklärt das Ziel hinter diesen Return-Hubs.
2: In die geplanten Abschiebezentren außerhalb der EU sollen Ausreisepflichtige kommen, die nicht in ihre Herkunftsländer zurückgebracht werden können, etwa weil das Heimatland sich weigert, sie zurückzunehmen. Unbegleitete Minderjährige sollen dahin nicht abgeschoben werden, Familien mit Kindern dagegen schon. Noch ist unklar, welche Länder bereit wären, diese Zentren einzurichten. Laut Bundesinnenminister Dobrindt sollen noch in diesem Jahr Vereinbarungen getroffen werden.
1: Mit 40 Streifenwagen und einem Hubschrauber hat die Polizei in München zwei Tatverdächtige verfolgt und festgenommen, die davor ein Juweliergeschäft überfallen hatten. Dort hatten die Männer laut Polizei Schmuck im Wert von mehreren 100.000 Euro erbeutet. Ein dritter Mann wurde ebenfalls festgenommen. Seine Tatbeteiligung muss aber noch geprüft werden. Auch die allerletzten Schauer hören auf. Bei uns in Bayern teils wird's neblig. Dazu sinken die Temperaturen auf 17 bis 11 Grad. Von morgen bis mindestens Sonntag wird's sommerlich heiß. Ab Freitag sind bis zu 36 Grad drin und dann kann's örtlich auch Hitzegewitter geben.
3: Guten Abend, hier ist Silvia aus der Alpenwelle Verkehrsredaktion. Für alle, die jetzt unterwegs sind, die Straßen sind frei. Die Alpenwelle wünscht gute Fahrt.
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1: Ich bin Moritz Einzel. Mit Favorit Portugal hat in seinem ersten Spiel bei der Fußball-WM überraschend gepatzt. Das Team um Superstar Cristiano Ronaldo kam gegen die Mannschaft aus dem Kongo nicht über ein 1:1 hinaus. Nach dem Spiel England gegen Kroatien spielt heute Nacht noch Ghana gegen Panama. Anstoß ist um 1 Uhr. Und ab 4 Uhr morgens spielt Usbekistan gegen Kolumbien um Bayern-Spieler Luis Diaz. Im französischen Evian ist der G7-Gipfel zu Ende gegangen. Bundeskanzler Merz zeigte sich zufrieden. Es sei das erste Mal seit dem Amtsantritt von US-Präsident Trump, dass man eine gemeinsame Sprache zu den großen außen- und sicherheitspolitischen Fragen gefunden habe.
2: Die Unterstützung der Ukraine ist aus diesem Kreis heraus so stark wie selten zuvor. Alle G7-Partner werden ihren militärischen und ihren finanziellen Beitrag für die Ukraine verstärken. Und ebenso deutlich ist die Botschaft an Russland. Alle G7-Partner werden den Druck auf Moskau erhöhen, auch durch Sanktionen.
1: Auch Frankreichs Präsident Macron lobte die Übereinstimmung der G7. Es sei das erste Mal, dass man so klare Schlussfolgerungen ziehe. Ungefähr 25 Jahre ist es her, dass ein Mann seinen Geldbeutel in Niederbayern verloren hat. Jetzt ist er wieder aufgetaucht. Ein Finder hatte das Portemonnaie beim Mähen im hohen Gras in der Nähe von Passau entdeckt und zur Polizei gebracht. Im Geldbeutel ein abgelaufener Führerschein von 1996 und 10 D-Mark in bar. Meistermatchball für die Basketballer des FC Bayern. Sie haben das dritte Spiel der Finalserie auswärts gegen Alba Berlin mit 91:83 gewonnen. Damit führen die Münchner in der Serie jetzt mit 2:1. Und am Freitagabend können die Bayern mit einem weiteren Sieg die Meisterschaft perfekt machen. Auch die allerletzten Schauer hören auf. Bei uns in Bayern teils wird's neblig. Dazu sinken die Temperaturen auf 17 bis 11 Grad. Von morgen bis mindestens Sonntag wird's sommerlich heiß. Ab Freitag sind bis zu 36 Grad drin und dann kann's örtlich auch Hitzegewitter geben.
3: Guten Abend, hier ist Silvia aus der Alpenwelle Verkehrsredaktion. Alles rollt, alles fließt. Besser geht's nicht. Die Alpenwelle wünscht gute Fahrt.
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1: Ich bin Moritz Einzel. Portugal hat bei der Fußball-WM in den USA, Mexiko und Kanada überraschend einen Auftaktsieg verpasst. Das Team rund um Superstar Cristiano Ronaldo kam gegen die Demokratische Republik Kongo nicht über ein 1:1 hinaus. Nach der Partie England gegen Kroatien treffen um 1 Uhr nachts noch Ghana und Panama aufeinander. Um 4 Uhr früh ist Anstoß zur Partie Usbekistan gegen Kolumbien. Danach haben dann alle 48 teilnehmenden Mannschaften einmal gespielt. Große Zufriedenheit bei Bundeskanzler Merz. Zum Abschluss des G7-Gipfels im französischen Evian hat er die neue Einigkeit mit US-Präsident Trump gelobt.
2: Es ist das erste Mal überhaupt seit dem Amtsantritt von Präsident Trump, dass wir bei einem G7-Gipfel eine gemeinsame Erklärung abgeben und eine gemeinsame Sprache finden zu den großen außen- und sicherheitspolitischen Fragen unserer Zeit. Das finde ich ist wirklich ein Erfolg.
1: Vereinbart wurden neue Sanktionen gegen Russland und neue Waffenlieferungen an die Ukraine. Nach einem Überfall auf ein Juweliergeschäft in der Münchner Innenstadt hat die Polizei mit etwa 40 Streifenwagen und einem Hubschrauber die Verfolgung der flüchtigen Räuber aufgenommen. Die Polizei geht von mindestens 2 Tätern aus. Sie haben mit einem Fahrzeug die Flucht ergriffen und sollen bewaffnet sein. Eine Gefahr für die Bevölkerung bestehe aber nach bisherigen Erkenntnissen nicht. Die Basketballer des FC Bayern haben sich den ersten Matchball zur Meisterschaft geholt. Die Münchner gewannen das dritte Spiel der Finalserie bei Alba Berlin mit 91:83. In der Best-of-Five-Serie führen die Bayern nun mit 2:1 und können am Freitag mit einem weiteren Erfolg in Berlin die dritte Meisterschaft in Serie perfekt machen. Die letzten Schauer hören auf und der Himmel wird zunehmend klar bei uns in Bayern. Vereinzelt bildet sich Nebel bei Temperaturen zwischen 17 und 11 Grad. Tagsüber scheint häufig die Sonne. Ein paar harmlose Quellwolken entstehen vor allem im Osten. Die Höchstwerte erreichen 28 Grad im östlichen Bergland und bis zu 33 Grad in Mainfranken.
3: Guten Abend, hier ist Silvia aus der Alpenwelle Verkehrsredaktion. Alles rollt, alles fließt. Besser geht's nicht. Die Alpenwelle wünscht gute Fahrt.
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1: Ich bin Moritz Einzel. Bei der Fußball-WM in den USA, Mexiko und Kanada hat England sein erstes Gruppenspiel gewonnen. Gegen Kroatien gab es einen 4:2 Erfolg. Zwei Tore erzielte Bayern-Stürmer Harry Kane, eins davon per Kopf nach einer Ecke, und sein kroatischer Bayern-Teamkollege Josip Stanišić hatte es schon kommen sehen. Stanišić im ZDF.
2: Vor der Ecke, als er das Tor gemacht hat, habe ich gesagt, einer soll einfach nur Harry nehmen, und weil ich wusste genau, so wie sie sich aufgestellt haben, dass drei Leute mich versuchen werden zu blocken und er halt frei zum Kopfball kommen wird, und die Flanke kommt halt aber auch punktgenau und er macht ihn natürlich überragend.
1: Schon früher am Abend kam Portugal überraschend gegen die Demokratische Republik Kongo nicht über ein 1:1 hinaus. In diesen Minuten startet das Spiel Ghana gegen Panama und um 4 Uhr früh ist Anstoß der Partie Usbekistan gegen Kolumbien. Die G7-Staaten wollen Kinder und Jugendliche im Internet besser schützen. Darauf haben sich die Staats- und Regierungschefs bei ihrem Treffen im französischen Evian verständigt. In der Erklärung dazu fordern sie von Plattformbetreibern wirksamere Alterskontrollen und ein konsequentes Vorgehen gegen sexuellen Missbrauch und Deepfakes. Auch suchtfördernde Funktionen sollen eingeschränkt werden. Die Zahl der antisemitischen Vorfälle in Deutschland bleibt weiter hoch. Laut der Meldestelle RIAS wurden letztes Jahr rund 8.700 solcher Fälle registriert. Mehr als dreimal so viele wie vor dem Hamas-Terrorangriff auf Israel vom 7. Oktober 2023. Erfasst wurden körperliche Angriffe, aber auch Bedrohungen, Beleidigungen und Sachbeschädigungen. Das Bayerische Landessozialgericht hat entschieden, Krankenkassen dürfen Versicherten die Gesundheitskarte nicht wegnehmen, wenn diese ihre Beiträge nicht zahlen. Grundsätzlich gibt es für viele Behandlungen keinen Anspruch, wenn Beiträge für 2 Monate oder länger nicht gezahlt wurden. Ausnahmen sind etwa akute Erkrankungen oder Schmerzen, aber eine Rechtsgrundlage, die Karte wegzunehmen, gäbe es nicht. Die letzten Schauer hören auf und der Himmel wird zunehmend klar bei uns in Bayern. Vereinzelt bildet sich Nebel bei Temperaturen zwischen 17 und 11 Grad. Tagsüber scheint häufig die Sonne. Ein paar harmlose Quellwolken entstehen vor allem im Osten. Die Höchstwerte erreichen 28 Grad im östlichen Bergland und bis zu 33 Grad in Mainfranken.
3: Hallo, hier ist Silvia aus der Alpenwelle Verkehrsredaktion. Der Verkehr im Alpenwelle-Land läuft. Die Alpenwelle wünscht gute Fahrt.
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1: Ich bin Moritz Einzel. Englands Fußballer haben bei der WM ihr erstes Gruppenspiel gewonnen. Gegen Kroatien gab es einen 4:2 Erfolg. Der Kroate Josip Stanišić vom FC Bayern nannte im ZDF Gründe für die Niederlage seines Teams.
2: Ganz einfach. Ich glaube, vorne haben sie einfach eine Riesenqualität und haben unsere Fehler heute ausgenutzt.
1: Schon am frühen Abend kam Portugal gegen die Demokratische Republik Kongo überraschend nicht über ein 1:1 hinaus. Nach dem Spiel Ghana gegen Panama trifft um 4 Uhr noch Usbekistan auf Kolumbien. Die USA und der Iran haben ihr Friedensabkommen digital unterzeichnet. Das bestätigten beide Seiten. Laut Iran wird es deshalb doch keine Unterzeichnungszeremonie in der Schweiz geben. US-Präsident Trump unterschrieb die Vereinbarung demnach bei einem Dinner mit Frankreichs Präsident Macron in Versailles. Mit einem bewegenden Gottesdienst haben Vertreter aus Politik, Kirche und Wissenschaft in der Münchner Frauenkirche Abschied von Hans Mayer genommen. Der frühere bayerische Kultusminister war am 8. Juni gestorben. Der frühere Bundesfinanzminister Theo Weigel sagte in seiner Traueransprache:
3: Mit intellektueller Brillanz gelang es ihm, die umstrittene Kultur- und Schulpolitik zu gestalten, mit der Opposition fair umzugehen, mit den Lehrerverbänden zu kooperieren und die Wissenschaft in Bayern zur Blüte zu bringen. Die 16 Jahre